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1: Mit Melanie Wenig, guten Morgen. Frankreich hat als erstes EU-Land am Dienstag ein Social-Media-Verbot für Kinder und Jugendliche unter 15 beschlossen. Noch diese Woche soll auch bei uns ein Gesetz für ein Social-Media-Verbot für unter 14-Jährige in die Begutachtung gehen. Beschließen will die Regierung das Gesetz im Herbst. Dann will auch die EU einen Vorschlag für ein Gesetz vorlegen und eine Altersgrenze von unter 13 Jahren empfehlen. Eine falsche Beauty-Ärztin muss sich heute in Wien vor Gericht verantworten. Die 45-Jährige soll in großem Stil Behandlungen durchgeführt haben, zu denen nur ausgebildete Ärzte berechtigt sind. Darunter Botox- und Hyaluron-Injektionen, die mit Infektionen, Schwellungen und Narben für die Patientinnen geendet haben. Ende Mai wurde sie in Paris festgenommen. Ihr drohen bis zu 10 Jahre Haft. Gegen mehrere Waldbrände kämpfen Feuerwehren nach wie vor auf der italienischen Insel Sizilien. Wegen mehr als 1000 Bränden sind die Feuerwehren hier ja vergangenes Wochenende ausgerückt. Im Zentrum der Insel mussten kürzlich auch über 100 Menschen ein Krankenhaus verlassen. Sizilien kämpft mit Trockenheit und Temperaturen von teils über 40 Grad. Auch in der spanischen Provinz Guadalajara sind bereits 32.000 Hektar Land wegen eines Brandes zerstört worden. Und SpaceX peilt für heute einen Startversuch seiner Starship-Rakete an. Für das Unternehmen von Tech-Milliardär Elon Musk steigt der Druck, die Rakete zum Laufen zu bringen. Über 10 Jahre hat die Entwicklung schon gedauert und über 15 Milliarden Dollar gekostet. Weil der Konzern einen Start erst vergangene Woche verschoben hat, ist der Marktwert von SpaceX um rund 100 Milliarden Dollar eingebrochen.
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1: Mit Alex Hücker. Frankreich hat als erstes EU-Land vorgestern ein Social-Media-Verbot für Kinder und Jugendliche unter 15 Jahren beschlossen. Noch diese Woche soll auch bei uns ein Gesetz für ein Social-Media-Verbot, allerdings für unter 14-Jährige, in die Begutachtung gehen. Beschließen will die Regierung das Gesetz im Herbst. Auch Medienminister und Vizekanzler Andreas Babler kann es nicht schnell genug gehen.
2: Und mir geht es um den politischen Zugang, dass wir große Geschwindigkeit brauchen, um schnell unsere Kinder zu schützen. Die Kinderzimmer sozusagen sind keine sicheren Orte mehr in dem Moment, wo man in der digitalen Welt völlig ungeschützt ausgeliefert ist, Algorithmen und sonstigen Radikalisierungs- oder Körperselbstwahrnehmungstendenzen.
1: Mit der ID Austria soll wohl das Alter nachgewiesen werden als ein mögliches Instrument. Welche Plattformen künftig beschränkt werden sollen, ist offiziell nicht bekannt. Es dürften aber die bekannten wie TikTok, Instagram, YouTube und Snapchat sein. Auch diese Nacht hat das US-Militär wieder Ziele im Iran angegriffen. Es ist die 12. Angriffsnacht in Folge. Schon gestern hatte US-Präsident Trump dem Iran gedroht. Die USA würden jedes Mal eine Brücke oder ein Kraftwerk im Land bombardieren, wenn der Iran ein Schiff in der Straße von Hormuz beschießt. Der große Waldbrand im spanischen Guadalajara hat inzwischen rund 32.000 Hektar Land zerstört. Das ist eine Fläche so groß wie der Neusiedlersee. Der Brand zählt damit zu den größten Bränden in der jüngeren Geschichte Spaniens. Für heute ist wieder viel Wind in der Region nordöstlich von Madrid angesagt, was die Lage erneut verschlimmern könnte. Eine falsche Beauty-Ärztin steht heute in Wien vor Gericht. Die 45-Jährige soll in großem Stil Behandlungen durchgeführt haben, zu denen eigentlich nur ausgebildete Ärzte berechtigt sind. Darunter Botox- und Hyaluron-Injektionen, die mit Infektionen, Schwellungen und Narben für die Patientinnen geendet haben. Ende Mai wurde sie in Paris festgenommen. Ihr drohen bis zu 10 Jahre Haft.
3: Und damit liebe Grüße zu Ihnen hinters Lenkrad. Das ist der U1 Verkehrsservice. Jetzt um kurz nach 6 und es schaut noch gut aus. Sie kommen noch überall gut voran auf den Tiroler Straßen. Wir wünschen damit gute Fahrt. Heute, da zeigt sich das Wetter recht abwechslungsreich. Neben längeren sonnigen Abschnitten ziehen immer wieder auch Wolken durch und daraus können sich ganz vereinzelt auch gewitterige Regenschauer entwickeln. Die größte Wahrscheinlichkeit dafür besteht bei Ihnen in Osttirol. Dazu frischt der Nordwestwind lebhaft bis kräftig auf und die Temperaturen, die erreichen heute angenehme 19 bis 26 Grad. Momentan braucht man das Jackerl noch, ist es noch ein bisschen kühler. In Radfeld messen wir 14 Grad, bei Ihnen in Navis hat es 8, in Kappel messen wir 10 und auch in Silian in Osttirol hat es momentan 8 Grad. Der Freitag morgen verspricht dann wieder deutlich freundlicheres Sommerwetter mit ganz, ganz viel Sonnenschein und angenehmen Temperaturen.
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3: Vielleicht sind Sie schon beim Zähneputzen im Bad oder kämpfen noch mit dem Wecker. Geben Sie es auf, der Gescheitere gibt nach. Und vor uns liegt ein super Donnerstag. Schönen guten Morgen. Heute beginnt astrologisch nämlich eine neue Phase. Was das für die 12 Sternzeichen bedeutet, das schauen wir uns in dieser Stunde an. Und dass wir jetzt vor allem gut in diesen neuen Tag starten können, dafür sorgen gleich Appa. Und jetzt am Anfang gibt's die aktuelle von der Charlene. Schönen guten Morgen.

0: Ganz viel gute Laune Musik aus Schweden mit ABBA hier auf Radio U1 Tirol zum Aufstehen. Und wenn Sie heute in die Berge wollen, dann am besten nicht zögern.
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0: Ja, für Bergtouren gibt es heute nämlich über weite Strecken ziemlich gute Bedingungen, auch wenn sich im Laufe des Tages ein paar größere Quellwolken bilden. Vereinzelt sind am Nachmittag auch dann kurze Schauer möglich. Oberhalb von rund 3000 Metern kann auch ein kleines bisschen Schnee fallen. Mit 6 bis 10 Grad auf 2000 Metern bleibt es eher frisch. Außerdem weht in höheren Lagen auch ein mäßiger bis lebhafter West- bis Nordwestwind. Der Freitagmorgen, der bringt dann anschließend wieder bestes Bergwetter mit ganz, ganz viel Sonnenschein und spürbar ein bisschen milderen Temperaturen. Also, heute ist es noch ein bisschen kühler am Berg, morgen dann wieder ein bisschen wärmer. Ganz egal, wann Sie in die Berge gehen, wir wünschen ganz, ganz viel Spaß, genießen Sie es und kommen Sie dann wieder sicher zurück ins Tal.
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0: Und jetzt gibt's was zum Mitsingen von Howard Carpendale. 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

Gemeinsam aufstehen mit Howard Carpendale, damit der Donnerstag perfekt wird. Es wird ein guter Tag heute und vielleicht gibt es ja bei Ihnen auch ein bisschen was zum Feiern. Alle, die heute Geburtstag haben, wünschen wir alles, alles Gute. Genießen Sie den Tag, lassen Sie sich ein bisschen verwöhnen. Man hat nur einmal im Jahr Geburtstag. Und Sie feiern am 23. Juli auch gemeinsam Geburtstag. Unter anderem mit dem britischen Schauspieler Daniel Radcliffe, der wird heute 37. Die deutsche Schauspielerin Anna-Maria Mühe wird 41. Und auch der deutsche Theater- und Filmschauspieler Rufus Beck, der feiert heute seinen Geburtstag. 69 Jahre wird er alt. Alles, alles Gute. Und alles Gute auch an alle, die heute Namenstag haben. Brigitta, Birgit und Chrissy sind da heute unter anderem die Auserwählten. Ja, und auch für uns hier auf U1 ist heute, ich würde schon sagen, wieder so ein bisschen ein kleiner Feiertag. U1 ist nämlich wieder unterwegs. Im ganzen Sommer besucht man ja die unterschiedlichsten Sommerattraktionen bei uns im Land. Und heute, da geht's an die Seebühne in St. Ulrich am Pillersee. Und zwar sind wir da bei der Einfahrt Forellenrange, und zwar zwischen 14 und 16 Uhr. Und Forellenrange ist auch das Stichwort am heutigen Donnerstag. Mit diesem Wort gibt's nämlich für Sie zwischen 14 und 16 Uhr eine gratis Tretbootfahrt. Also unbedingt ab 14 Uhr oder gerne auch schon früher nach St. Ulrich am Pillersee kommen und mit Forellenrange, dem heutigen Losungswort, gibt es eine gratis Tretbootfahrt. Ich würde sagen, das sollten Sie nicht verpassen. Wird ein guter Tag heute. Jetzt aber erst einmal feines Aufstehen. Wir begleiten Sie mit Ihrer Lieblingsmusik, dass es ein bisschen leichter geht. DJ Ötzi ist das. Guten Morgen. Alle

0: Cara Mia.
1: Und unser Weg führt in wenigen Minuten ins Zillertal. Die Zillertaler Verkehrsbetriebe, die ziehen nämlich eine positive Bilanz über das vergangene Geschäftsjahr. Die Details dazu, die gibt's in knapp 10 Minuten von Christine Treiner in unseren ersten Tirol-Nachrichten. Und musikalisch haben wir bis dorthin unter anderem noch diesen Klassiker aus den 70ern. Und damit noch einmal alles, alles Gute, wenn Sie Geburtstag feiern, gibt's ausgespielt in wenigen Minuten hier auf U1.
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0: Da kommt auf jeden Fall gute Laune auf in der Früh hier auf Radio U1 Tirol. Gleich haben wir unter anderem Petra Frei für Sie oder auch den Florian Silbereisen gemeinsam mit Marco Schuitmaker, den Schutzengel. Davor gibt es jetzt aber erst einmal unsere ersten Tirol-Nachrichten mit Christine Trainer.
1: Schönen guten Morgen.
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1: In Landeck ist gestern eine 13-Jährige von einem Linienbus erfasst und verletzt worden. Das Mädchen wollte laut Polizei kurz vor einem Schutzweg die Straße überqueren. Der Buslenker hat zwar sofort eine Notbremsung eingeleitet, hat den Zusammenstoß aber nicht mehr verhindern können. Die 13-Jährige ist nach der Erstversorgung ins Krankenhaus nach Zams gebracht worden. Die Zillertaler Verkehrsbetriebe ziehen eine positive Bilanz über das Geschäftsjahr 2025. Die Fahrgastzahlen auf der Schiene, also der Zillertalbahn, waren stabil. In den Bussen haben die Fahrer mehr Tickets verkauft und eben diese Busse wollen die Zillertaler Verkehrsbetriebe in den nächsten Jahren auf Elektroantrieb umrüsten. Aufsichtsrat Alexander Dipotsch, die ersten Elektrobusse im Linienverkehr sollen 2028 kommen.
3: Wir testen im Moment die momentan besten bzw. stärksten Elektrobusse, die auf dem Markt sind, für unsere Linien. Bei der Ladeinfrastruktur haben wir diverse Ladestationen auch schon dementsprechend errichtet. In Jembach, in Zell am Ziller, beim Bahnhof Neu sind sie vorgesehen, bei unserer Busgarage in Meierhofen. Wir sind auch dort wirklich in der heißen Vorbereitungsphase.
1: Insgesamt investiert das Unternehmen in den nächsten 5 Jahren über 90 Millionen Euro in die Mobilität der Zillertaler. Und im Streit um die Leitung von Schloss Ambras haben sich die Rektorin Veronika Sandbichler und der KHM-Museumsverband jetzt auf eine einvernehmliche Trennung geeinigt. Sandbichler wurde bekanntlich eine toxische Führungskultur vorgeworfen. Zuletzt war noch von einer Kündigung und einer geplanten Anfechtung die Rede. Jetzt wird das Dienstverhältnis im gegenseitigen Einvernehmen beendet. Soweit also die Tirol-Nachrichten und damit schauen wir weiter auf die Tiroler Straßen, Anna-Maria.
0: Vielen Dank, Christine. Und da läuft's noch gut auf den Tiroler Straßen. Polizei und ASFINAG haben uns nichts Gröberes auf den Hauptverkehrsverbindungen in Tirol gemeldet. Damit sagen wir, gute Fahrt! Damit zum Wetter. Die aktuellen Temperaturen bei uns im Land. In Lienz messen wir momentan 13 Grad, ebenso bei Ihnen in Lanz. In Ebbs hat es 15 Grad und in Heiterwang werden uns derzeit 10 Grad angezeigt. Der Donnerstag bringt generell dann einen typischen Sommertag mit einer Mischung aus Sonne und Wolken. Zwar scheint die Sonne immer wieder, ganz beständig bleibt das Wetter aber nicht, weil hier und da sind auch einzelne Schauer oder auch ganz kurze Gewitter möglich. Besonders Richtung Osttirol. Da lohnt sich ein Blick zum Himmel. Mit Höchstwerten zwischen 19 und 26 Grad bleibt es aber angenehm warm, auch wenn der Nordwestwind zeitweise ziemlich kräftig sein kann heute.
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0: 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Wir begleiten Sie mit Ihrer Lieblingsmusik zum Aufstehen. Und jetzt gibt's einen Titel, der ganz, ganz oft auch in der U1-Wunsch-Hotline mit dabei ist und für Stimmung sorgt.

0: Jetzt starten wir zuerst einmal rein in den heutigen Donnerstag und die Sterne. Die setzen heute auf Selbstvertrauen, gute Gespräche und neue Ideen. Schauen wir es uns im Detail an.
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0: Unterstützung gibt's natürlich wieder von Christine Trainer.
2: Guten Morgen.
0: Legen wir los mit der ersten Hälfte, Witter bis Jungfrau.
2: Ja, die Witter starten mit viel Schwung rein in diesen Tag und können heute mit ihrer offenen Art so einiges bewegen. Ein gutes Gespräch bringt frischen Wind, manchmal entstehen die besten Ideen schließlich gemeinsam.
0: Bei den Stieren rücken heute die kleinen und großen Werte des Lebens in den Mittelpunkt. Ein guter Moment, um den Überblick zu behalten und sich später ganz bewusst was Schönes zu gönnen.
2: Die Zwillinge stehen heute besonders im Mittelpunkt und begeistern mit viel Charme und guten Einfällen. Wer sich nicht von zu vielen Möglichkeiten ablenken lässt, kann heute richtig glänzen.
0: Die Krebse dürfen heute spüren, dass eine intensive Zeit langsam ausklingt und Platz für Neues entsteht. Ein paar ruhige

0: ruhige Momente zwischendurch tun besonders gut und schenken frische Kraft.
1: Bei den Löwen beginnt heute eine besonders strahlende Phase, in der Selbstvertrauen und Lebensfreude wachsen dürfen. Es lohnt sich, den Tag mit einem Lächeln zu genießen und sich auch selbst etwas Gutes zu tun.
0: Und die Jungfrauen haben heute den Blick fürs Wesentliche und finden oft genau die richtige Lösung. Eine spontane Begegnung oder Nachricht sorgt zusätzlich für eine angenehme Überraschung. Und ich würde sagen, diese Musik sorgt für gute Stimmung auf jeden Fall.

0: Schönen guten Morgen.
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0: Ja, da ist noch was ausständig, die zweite Hälfte. Wir schauen von den Wagen bis zu den Fischen.
2: Ja, und die Wagen überzeugen heute mit Freundlichkeit, Charme und einem sicheren Gespür für den richtigen Ton. Wer offen auf andere zugeht, der darf sich über schöne Begegnungen und vor allem positive Rückmeldungen freuen.
0: Bei den Skorpionen rücken Zukunftspläne und persönliche Ziele heute stärker in den Vordergrund. Mit einer klaren Entscheidung fühlt sich der weitere Weg gleich ein gutes Stück leichter an.
2: Die Schützen verspüren heute Lust auf neue Ideen, spannende Gespräche oder kleine Abenteuer. Schon ein erster Schritt in eine neue Richtung, der kann heute für gute Laune und frische Motivation sorgen.
0: Bei den Steinböcken dürfen heute ehrliche Worte und echte Verbundenheit im Mittelpunkt stehen. Ein offenes Gespräch bringt oft mehr Leichtigkeit als zunächst gedacht.
2: Zu den Wassermännern, die erleben heute, wie wertvoll gute Zusammenarbeit und echte Nähe sein können. Ein gemeinsamer Plan oder ein herzliches Gespräch sorgt für ein schönes Gefühl der Verbundenheit.
0: Und die Fische kommen heute mit einer guten Portion Tatendrang durch den Alltag und erledigen vieles fast nebenbei. Zwischendurch darf aber auch der Genuss auf keinen Fall fehlen. Na dann, ich würde sagen, nehmen wir so. Hat eigentlich im Großen und Ganzen ganz gut gepasst. Und jetzt gibt's die aktuelle von den Boxrocker Sisters. Und da gibt's was Saures zum Trinken jetzt schon in der Früh. Schönen guten Morgen.

0: Frau Signardi begleitet uns am Donnerstag in der Früh. Gleich gibt's Tirol und den Negeranten von Reinhard Fendrich für Sie. Es ist 6.51 Uhr.
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2: Mit Alex Sücker. Frankreich hat als erstes EU-Land vorgestern ein Social-Media-Verbot für Kinder und Jugendliche unter 15 beschlossen. Auch bei uns in Österreich rückt das Verbot immer näher. Ab dieser Woche soll das Gesetz von Experten geprüft werden. Der angepeilte Beschlusstermin im Herbst dürfte also halten, Martina Steidl.
3: Spätestens dann wird wohl auch ein Vorschlag für ein Gesetz von der EU kommen, der eine Altersgrenze von 13 Jahren vorschwebt. Grundsätzlich wird ein Social-Media-Verbot für Kinder und Jugendliche auch gut aufgenommen. Eine Eurobarometer-Umfrage zeigt, dass 2/3 der Europäerinnen und Europäer dafür sind, den Zugang zu Instagram, Snapchat und Co. zu beschränken. Viele sind besorgt wegen der Risiken für ihre Kinder, etwa durch Cybermobbing oder Belästigung.
2: Um das korrekte Alter zu bestätigen, dürfte die ID Austria genutzt werden. Die Urteile von Geschworenen, sogenannten Laienrichtern, sorgen immer wieder für Diskussionen in Österreich. SPÖ-Justizministerin Anna Sporer kann sich jetzt eine Reform vorstellen. An eine Abschaffung denkt Sporer nicht, aber bei welchen Delikten Geschworene entscheiden, das sei zu überdenken, sagt die Ministerin. Immer wieder kritisieren Rechtsexperten, dass sich die Entscheidungen von Geschworenen kaum überprüfen lassen. 12.000 Urlauber sind in Frankreich auf der Flucht vor einem Waldbrand nahe der Atlantikküste bei Bordeaux. Einige Campingplätze mussten bereits geräumt werden. Für die Region gilt die höchste Warnstufe Rot. Die Bewohner und Touristen wurden zu größter Vorsicht aufgerufen. Und die Google-Mutter Alphabet geht an den Börsen gerade durch die Decke. Das Cloud-Geschäft ist um 82% auf fast 25 Milliarden Dollar gesprungen. Google hat auch auf Konkurrenz durch ChatGPT oder Claude reagiert und konnte mit eigenen KI-Tools, die in die Suchmaschine integriert sind, das Geschäft weiter ausbauen.
4: Und damit sind wir bei Ihnen auf den Tiroler Straßen. Das ist der U1-Verkehrsservice um 7:03 und es schaut nach wie vor gut aus. Sie sollten eigentlich überall gut vorankommen. Asfinag und Polizei haben uns auf den Hauptverkehrsverbindungen nichts Gröberes gemeldet. Wenn Ihnen jetzt im Frühverkehr was auffallen sollte, gerne jederzeit melden unter 052 42 61 030 30. Vielen Dank im Voraus und wir wünschen eine gute Fahrt. Der Donnerstag bringt einen typischen Sommertag mit einer Mischung aus Sonne und Wolken. Zwar scheint die Sonne immer wieder, ganz beständig bleibt das Wetter aber nicht. Es ziehen immer wieder Wolken durch und es kann dann teilweise auch ein bisschen regnen und manchmal auch gewittern. Besonders Richtung Osttirol, da sollten Sie den Himmel heute ganz genau im Blick haben. Die Höchstwerte liegen heute zwischen 19 und 26 Grad. Es bleibt also angenehm warm, auch wenn der Wind hier und da teilweise ziemlich kräftig weht. Die aktuellen Temperaturen in Schlitters gehen Sie bei 14 Grad aus dem Haus, in Tauer bei 15, in Leisach in Osttirol hat es momentan 13 Grad, ebenso bei Ihnen in Imst. Wer sich dann auf den morgigen Freitag freut, der darf sich auf überwiegend sonniges und ziemlich trockenes Sommerwetter freuen.
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4: In ganz Tirol sind ja momentan viele deutsche Gäste unterwegs. Und damit jetzt einmal schönen guten Morgen an dieser Stelle an alle deutschen Urlauberinnen und Urlauber bei uns im Land und an alle Fußballfans. Ja, weil der Grund für einige Gäste ist wieder mal Fußball. Weil viele deutsche Bundesliga-Vereine sind momentan auch bei uns in Tirol. Zum Beispiel der Bundesliga-Verein Werder Bremen in Zell am Ziller. Wir haben ein paar Fans getroffen und ein bisschen die Stimmung eingefangen. Gibt's gleich. Davor noch Oliver Heitz und Bergsaun Zillertal. Guten Morgen.

0: Der Oliver Heidt sorgt einfach immer für gute Laune. Es ist jetzt 7:11. 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Der deutsche Bundesligaverein Werder Bremen, der hat wieder in Zell am Ziller sein Trainingslager aufgeschlagen. Bis Sonntag wird sich die Mannschaft dort auf ihre kommende Saison intensiv vorbereiten. Und ja, einige deutsche Fans, die sind natürlich auch gleich mit angereist. Natürlich schaut da unser U1-Reporter Max Osweiler vorbei, hat gestern ein paar von ihnen getroffen und wollte natürlich wissen, was sie genau nach Zell am Ziller geführt hat, ob es wirklich nur die Fußballliebe ist.
1: Ende März, Anfang April waren wir hier für eine Woche zum Skifahren und da habe ich hier den einen oder anderen Bremen-Sticker schon entdeckt und habe mich dann daran erinnert, dass Werder Bremen schon seit Jahren hierher fährt, mit den perfekten Bedingungen ein Trainingslager abzuhalten und habe gesehen, oh, das passt ja genau mit unserem Urlaub in der Nähe und dann haben wir die Kinder auch überrascht.
2: Wir waren in Italien, in der Toskana. Das ist genau die Hälfte der Strecke nach Bremen zurück oder nicht ganz, ein bisschen kürzer. Und dann haben wir gedacht, dass das Testspiel ist heute und das gucken wir uns an mit den Kindern zusammen.
3: Und schon mal hier die Spieler beim Training beobachtet oder was hat man bisher so mitbekommen?
2: Ja, wir haben gestern Nachmittag einmal das Training live gesehen und heute Vormittag.
3: Was hast du so erlebt? Was hast du so bisher gesehen? Irgendwelche Lieblingsspieler?
4: Also ich habe mitbekommen, dass Aguno nicht beim richtigen Training so mitmacht. Und ich habe ganz viele Unterschriften gekriegt.
1: Wir sind aus der Nähe von Frankfurt.
3: Frankfurt und dann Werder Bremen-Fan.
1: Ja, schon Leben lang. Ja, seit 1990, in den 90er Jahren, seit Otto Rehhagel. Und die Spieler sind jetzt hier mit dem Fahrrad entlang gefahren und da konnten wir schön Autogramme ergattern und auch das eine oder andere Bildchen schießen.
5: Also die kamen und dann habe ich gefragt, ob ich ein Foto machen kann.
3: Mit wem hast du ein Foto gemacht?
5: Mbangula.
6: Also auch mit dem Mbangula und noch Krühl und viele weitere. Und viele Autogramme gesammelt und so Übungen geguckt, wie die es machen und so.
0: Ja, ist schon cool, wenn man seine Fußballstars mal so ganz hautnah erleben kann. Momentan noch in Zell am Ziller bis zum Wochenende. Wünschen wir noch ganz, ganz viel Spaß. 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

0: Mit Höllerwind und ganz viel Schwung geht's rein in diesen Donnerstag. Sommerzeit ist ja bekanntlich Ausflugszeit und wir von U1 sind natürlich immer dort, wo es ganz besonders schön ist.
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0: Ja, und heute, da zieht's uns an einen Ort, an dem er fast automatisch einen Gang zurückschaltet. Zum Pillersee. Aber was genau erwartet uns dort heute, Christine?
3: Ja, heute tauschen wir Studio gegen die Seebühne in St. Ulrich am Pillersee bei der Einfahrt zur Forellenranch aus. Da gibt es nicht nur eine traumhafte Kulisse, die die Besucher erwartet, sondern auch jede Menge Summerfeeling. Und wahrscheinlich werden wir da sogar ein bisschen neidisch sein auf alle, die da heute am Wasser sitzen und da am Pillersee so schön die Seele baumeln lassen.
0: Ja, das klingt fast ein bisschen nach Arbeit im Urlaubsmodus.
3: Ja, fast. Aber wir bleiben natürlich fleißig, so ist es nicht. Von 14 bis 16 Uhr berichten wir live vor Ort und wir haben auch noch ein kleines Zuckerl für alle, die vorbeischauen wollen, direkt vor Ort sein wollen. Wer in dieser Zeit nämlich unser Losungswort Forellenranch sagt, der bekommt eine gratis Tretbootfahrt, darf da gratis unterwegs sein.
0: Das klingt nach einem schönen Abenteuer. Mhm. Also nichts wie hin zum Pillersee, Radio U1 Tirol hören, Losungswort merken, nämlich Forellenranch und vielleicht heißt schon bald Kapitänin oder Kapitän auf Zeit, ganz ohne Bootsführerschein. Wir wünschen jedenfalls viel Spaß.
3: Ahoi!

0: Susi Quattro zum Aufstehen, beim Zähneputzen oder zum Frühstück, da kann der Tag ja nur gut starten. Das ist ihr Lieblingsradio U1 Tirol. Auf der Nordkette in Innsbruck, da ist gestern ein 18-Jähriger bei einem Alpinunfall tödlich verunglückt. Die Details dazu, die gibt's in 10 Minuten in unseren nächsten Tirol-Nachrichten mit Christine Treiner um 7.30 Uhr.
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0: Peter Cornelius. Ja, mehrere von uns haben vielleicht ein bisschen das Gefühl, Urlaub wäre schön. Wenn Sie in den Urlaub fahren, dann wünschen wir auf jeden Fall gute Fahrt. Wie es dazu auf den Straßen ausschaut, das schauen wir uns in wenigen Minuten an. Davor gibt's noch die Tirol-Nachrichten mit Christine Trainer.
1: Schönen guten Morgen.
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1: Auf der Nordkette in Innsbruck ist gestern ein 18-jähriger Ungar bei einem Alpinunfall tödlich verunglückt. Der junge Mann war mit zwei Freunden auf einer Bergtour unterwegs. Nachdem deren Outdoor-App, mit der sie sich orientiert haben, ausgefallen ist, hat sich die Gruppe auf dem Weg zum Kemmacher im steilen, weglosen Gelände verirrt. Beim Versuch, wieder abzusteigen, ist der 18-Jährige rund 150 bis 200 Meter abgestürzt und ist noch an der Unfallstelle seinen schweren Verletzungen erlegen. Seine beiden Begleiter sind mit dem Hubschrauber ins Tal gebracht worden. Tirols Touristiker blicken momentan positiv auf die laufende Sommersaison. Der Start sei zwar etwas zäh verlaufen, vermutlich auch wegen der Fußballweltmeisterschaft, die viele Gäste von zu Hause aus genießen wollten. In der Gastronomie hätten die Betriebe aber durchaus auch von Public Viewing-Angeboten profitiert, so Alois Reiner von der Wirtschaftskammer. Großereignisse wie die Fußball-WM würden sich aber nicht pauschal negativ auf die Urlaubslust der Gäste auswirken.
3: Grundsätzlich merken wir schon, dass das Buchungsverhalten sich zu dieser Zeit etwas verändert, aber im Nachgang dann sich dann auch die Menschen wieder auf ihren wohlverdienten Urlaub freuen.
1: So wie auch in den vergangenen Jahren buchen die Urlaubsgäste heuer recht kurzfristig und immer mehr Gäste entscheiden sich erst im letzten Moment, ob sie ihre Buchung überhaupt wahrnehmen, so Alois Reiner. Und Obertiliach steigt aus der Initiative der Bergsteigerdörfer des Alpenvereins aus. Die Initiative steht für naturnahen und sanften Tourismus. Laut der Gemeinde gibt es in Obertiliach aber keinen einzigen Partnerbetrieb mehr, weshalb die Mitgliedschaft ihren Zweck nicht mehr erfüllt. Wie es jetzt mit der gemeinsamen Bergsteigerdorfregion Tiroler Gailtal weitergeht, ist derzeit noch offen. Und das waren soweit die Neuigkeiten aus Tirol. Wie es auf den Straßen ausschaut, weiß Anna-Maria Rüdig.
0: Ganz genau, das ist der U1 Verkehrsservice um 7.32 Uhr und es läuft gut auf den Straßen nach wie vor. Die meisten scheinen wohl mit Bus und Bahn unterwegs zu sein. Mit dem Radl oder vielleicht auch zu Fuß. Lange Rede, kurzer Sinn, sie kommen überall gut voran. Wir wünschen eine gute Fahrt. Heute zeigt sich das Wetter recht abwechslungsreich. Neben längeren sonnigen Abschnitten ziehen immer wieder auch Wolken durch und daraus kann es dann vereinzelt auch gewittern und regnen. Die größte Wahrscheinlichkeit dafür besteht in Osttirol. Dazu frischt der Nordwestwind lebhaft bis kräftig auf. Und die Temperaturen, die erreichen heute angenehme 19 bis 26 Grad. Momentan ist es noch deutlich kühler, da braucht man noch das Jackerl jetzt beim in die Arbeit gehen. In Ischgl hat es nämlich 11 Grad, bei Ihnen in Ranken messen wir 14, in Ramsau hat es 15 und in Elmau, da hat es derzeit 13 Grad.
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0: 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Und jetzt geht's weiter mit der besten U1 Musik. Das ist die aktuelle von Lisa, der Lieblingsfilm.

0: Speedy Gonzales. So schnell sind wir höchstens, wenn wir draufkommen, dass wir eigentlich schon lang losstarten sollten in die Arbeit. Ich hoffe, Sie haben genug Zeit eingeplant und können ganz gemütlich in den heutigen Tag starten. Schauen wir jetzt in den Veranstaltungskalender, weil wir freuen uns ja alle schon, ich würde sagen, ein bisschen aufs Wochenende.
1: Was ist los in Tirol?
0: Das Alpengasthof Brechhornhaus in Westendorf, das lädt diesen Sonntag um 11 Uhr zum Annakirchen mit Pfarrer Roland Frühauf ein. Anschließend gibt's musikalische Unterhaltung mit den Alpenlauser.
1: Wir geben auch Ihre Veranstaltung bekannt. Rufen Sie uns an unter 052 42 61 030. 052 42 61 030.
0: Ja, und auch wir von U1 haben heute sozusagen wieder eine kleine Veranstaltung. U1 ist nämlich unterwegs und das bedeutet natürlich ganz, ganz viel Live-Musik vor Ort. Wir haben auch ein paar Spiele mit dabei, also gerne vorbeischauen. Wir sind nämlich bei der Seebühne in St. Ulrich am Pillersee bei der Einfahrt zur Forellenrange. Und genau das ist auch das Stichwort. Mit dem Losungswort Forellenrange bekommen Sie nämlich eine gratis Tretbootfahrt, und zwar in dem Zeitraum, in dem wir dort vor Ort sind, zwischen 14 und 16 Uhr. Also gut merken und dann vorbeischauen und sich ein bisschen sportlich betätigen. Und Sport ist dann auch gleich unser nächstes Stichwort. Jetzt gibt's den Vox Club und dann schauen wir zum Sport.

0: Mit ganz viel Schwung geht's rein in diesen heutigen Donnerstag und den Schwung, den nutzen wir jetzt gleich.
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0: Obwohl wir beide, Christine, ja nur über den Sport reden und nicht selber machen.
2: Naja, muss ja auch einen geben, der drüber redet. Übernehmen wir.
0: Legen wir los. Beim ATP-Turnier in Kitzbühel, da ist gestern der letzte Österreicher im Einzel leider ausgeschieden. Und auch bei den Damen in Hamburg ist für Kitzbühel-Siegerin Sinja Kraus leider Schluss.
2: Ja, Kraus ist beim WTA 250er-Turnier im Achtelfinale gestern leider ausgeschieden. Nach fast 3 Stunden hat sie sich gegen die Armenierin Alina Charajeva leider geschlagen geben müssen. Ebenfalls im Achtelfinale Schluss war eben für den letzten verbleibenden Österreicher im Generali Open, Juri Rodionow. Er hat gegen den 4-gesetzten Argentinier Thomas Martin Echeverri mit 2-6 und 6-7 verloren. Heute werden auf 11 Uhr die Viertelfinalentscheidungen gespielt, morgen dann die beiden Halbfinale und das große Finale steigt dann am Samstag und zwar ab 10.30 Uhr.
0: Weiter geht's. Die Schwarzer Handballer, die sind ja mitten in der Vorbereitung für die neue Saison. Personell wird da einiges umgekrempelt.
2: Ja, wir haben ja schon berichtet, mit Robin Leunissen und Jonas Ricke sind ja vor kurzem 2 Neuzugänge verpflichtet worden. Ein Update gibt's von Trainer Christoph Jauernig, auch aus dem Krankenlager.
3: Philipp Jochimsen mit seiner Kreuzband-OP. Das wird noch eine ganze Weile dauern. Wir planen da eher so Ende des Jahres mit ihm wieder. Philipp Peric erholt sich noch von der Fußoperation, wird sicherlich aber im Laufe der Vorbereitung wieder mehr mitmachen können. Und Peter Medic war ja ausgefallen mit der Operation an der Halswirbelsäule, an der Bandscheibe. Auch bei ihm bin ich eigentlich zuversichtlich, dass wir im Laufe der Vorbereitung auch wieder voll mit ihm trainieren.
2: Alle offenen Posten sind bis dahin also besetzt. Für die weiteren Testspiele dann bis zum Saisonstart Anfang September. Als nächstes wartet da am kommenden Samstag übermorgen schon der deutsche Bundesligist TBV Stuttgart.
0: Und dann noch kurz zum Fußball. Schalke 04 ist aktuell wieder in Tirol.
2: Die Freude ist groß. Der Bundesliga-Aufsteiger bereitet sich derzeit im Stubaital auf die neue Saison vor. Natürlich mit Trainer Miron Muslic. Der in Innsbruck aufgewachsene 43-Jährige hat den Traditionsklub in der letzten Saison ja zurück in die deutsche Bundesliga geführt. Für Muslic ist das Trainingslager in Tirol was ganz Besonderes. Hier hat vor einem Jahr der Weg zum Aufstieg begonnen.
0: Ja, historisch. Beginnt manchmal auch klein.
2: Ja.
0: Und jetzt gibt's eine kleine Erinnerung von der Helene Fischer, wenn Ihnen vielleicht heute der ein oder andere Fehler unterläuft.

0: Ich sage jetzt einfach mal ganz frech, niemand. Also verzeihen wir uns vielleicht den ein oder anderen Fehler, wenn er heute passiert. Das ist Ihr Lieblingsradio U1 Tirol. Gleich haben wir die Freddy Pfister Band und Dire Straits für Sie.
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1: Mit Alex Sücker. Einer falschen Schönheitsärztin in Wien drohen bis zu 10 Jahre Gefängnis. Die Frau steht heute vor Gericht. Ihr wird Kurpfuscherei und schwere Körperverletzung in 39 Fällen vorgeworfen. Mehr von Helene Feichtenhofer.
2: Die 45-jährige Frau hat in ihrer illegalen Beauty-Klinik Botox und Hyaluron gespritzt. Behandlungen, die nur ausgebildete Ärzte durchführen dürfen. Bei der falschen Beauty-Ärztin ist oft etwas schiefgegangen. Patientinnen und Patienten haben Infektionen bekommen. Bei anderen haben sich Narben und Schwellungen gebildet. Die Angeklagte soll außerdem 300.000 Euro veruntreut und damit ihr Luxusleben finanziert haben.
1: Ähnlich aufwendig wie ihr Lebensstil war auch ihre Flucht. Sie wurde Ende Mai in Paris mit europäischem Haftbefehl festgenommen. Der Jäger, der eine Frau auf einer Terrasse in Salzburg fast angeschossen hätte, ist jetzt auch seinen Jagdschein los. Wie berichtet, wollte er auf einen Rehbock schießen und hat dabei die Frau auf der Terrasse nur knapp verfehlt. Die genauen Hintergründe sind noch unklar. Die Polizei sammelt derzeit weitere Beweise und sichert Spuren und auch die Befragungen sind noch im Gange. Das Social-Media-Verbot in Österreich für unter 14-Jährige rückt näher. Das Gesetz soll ab dieser Woche von Expertinnen und Experten geprüft werden. Der angepeilte Beschlusstermin im Herbst dürfte damit halten. Eine konkrete Liste mit sozialen Medien, die verboten werden, steht offenbar nicht im Gesetz. Gemeint sind alle Plattformen mit hohem Suchtpotenzial, heißt es. Diese müssen künftig eine Altersverifizierung vorschalten. Und diese Altersfreigabe kann, muss aber nicht mit der ID Austria gemacht werden. Die Trockenheit wirkt sich auf die Schifffahrt auf der Donau aus. Weil der Pegelstand derzeit so niedrig ist, sind weit weniger Kreuzfahrt- und Frachtschiffe unterwegs als üblich. Eine behördliche Sperre gibt es noch nicht und auch die Ausflugs- und Linienschiffe, etwa in der Wachau, sind noch normal in Betrieb.
3: Und damit wechseln wir auf die Tiroler Straßen. Das ist der U1-Verkehrsservice um 8:02. Es schaut gut aus. Sie kommen überall gut voran und sind keine gröberen Störungen bekannt. Polizei und ASFINAG haben nichts gemeldet. Wenn Ihnen was auffällt, gerne anrufen jederzeit unter 052 42 61 030 30. Danke im Voraus und kommen Sie gut an Ihr Ziel. Wer heute unterwegs ist, sollte sich auf wechselhaftes Sommerwetter einstellen. Die Sonne, die zeigt sich zwar immer wieder mal, zwischendurch ziehen aber auch dichtere Wolken durch und vereinzelt können gewittrige Regenschauer niedergehen. Dazu macht sich ein lebhafter Nordwestwind bemerkbar. Die Temperaturen, die liegen je nach Region zwischen 19 und 26 Grad und sorgen ja, trotz dem Wind, der heute weht, für sommerliche Gefühle, für sommerliche Temperaturen. Momentan ist es noch ein bisschen kühler. Allerdings, in Wenz hat es 14 Grad, bei Ihnen in Erl messen wir 16, in Matrei am Brenner hat es 13 Grad und in Innsbruck hat es momentan 16 Grad. Am Freitag setzt sich dann wieder die Sonne durch, also morgen gibt es dann wieder einen freundlichen Sommertag mit ganz, ganz viel Sonnenschein.
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3: Es schwirrt und summt momentan wieder in den Tiroler Gärten und naja, ein paar von den Brummern, die mögen wir nicht so gerne, wenn sie uns zu nahe kommen. Und damit jetzt einmal einen wunderschönen guten Morgen. Wespen, Bienen oder Hornissen, die aggressivsten oder nicht?
7: Die merken sich sehr gut, wo, also quasi wer einem Nest was Böses will, beziehungsweise wer einfach ganz normal vorbeigeht und arrangieren sich auch sehr gut mit den Leuten in ihrem Umfeld.
3: Okay, also vielleicht doch nicht die aggressivsten. Carolina Dricker-Reuers vom Naturschutzbund wird uns gleich noch verraten, warum die Hornissen einen so schlechten Ruf haben. Davor gibt's noch ein bisschen was von ihrer Lieblingsmusik. Let's Fetz, und das ist die Andrea Berg.

0: Ihr Lieblingsradio U1 Tirol, das ist die aktuelle von Let's Fetz. Bei Hornissen, da denken viele wahrscheinlich zuerst an große, brummende Insekten, vor denen man lieber Abstand halten. Aber dieses Bild ist offenbar ziemlich ungerecht. Christine, woher kommt denn unsere Angst oder nennen wir es vielleicht Respekt vor diesen Tieren?
1: Na, wir haben die Frage an unsere Expertin Carolina Carroyas vom Naturschutzbund weitergegeben. Grundsätzlich haben Hornissen aus mehreren Gründen einen schlechten Ruf.
2: Zum einen sind sie natürlich sehr groß und sehen sehr wespenartig aus. Und sie haben einfach die Möglichkeit zu stechen. Deswegen allein das bringt viele Leute schon sehr viel Unbehagen bzw. löst auch recht Panik aus. Und zudem, dass Hornissen auch noch quasi immer weiter in unsere Siedlungen vordringen und auch etwas näher am Menschen ihre Nester bauen, führt das dazu, dass ihnen quasi einfach nachgesagt wird, dass sie aggressiv sind und der Stich total gefährlich ist.
0: Aber genau so sind die Hornissen überhaupt nicht. Und streng genommen haben sie eigentlich auch gar keine Zeit dafür, weil die Tiere, die sind richtige Workaholics.
2: Man kann es sich kaum vorstellen, aber sie arbeiten fast ohne Pause 24 Stunden am Tag, die Arbeiterinnen. Es ist echt ein Wahnsinn. Sie beschaffen Nahrung, beschaffen Wasser, Baumaterial fürs Nest, kümmern sich um die Larven und sie können sich eben auch in fast vollkommener Dunkelheit wahnsinnig gut orientieren. Deswegen fliegen Hornissen im Gegensatz zu vielen anderen staatenbildenden Insekten auch mitten in der Nacht problemlos umeinander.
1: Sehr cool. Wer hätte das gedacht? Was wir uns vielleicht manchmal auch wünschen würden, Hornissen haben einen sogenannten Kurzschlaf, Carolina Tricaroyas.
2: Sie brauchen überhaupt nicht längere Ruhephasen, sondern in ihrem quasi sehr kurzen Leben reicht es, wenn sie am Tag bis zu 3 wirklich Kurzeinheiten, die weniger als eine Minute lang sind, haben, um das gesamte Nervensystem quasi kurz zu rebooten, kann man schon fast sagen, wie in Computer-Term.
1: Ja, das wäre fein. Danach geht es dann wieder von 0 auf 100 zurück an die Arbeit.
0: Ja, die heimische Hornisse, die ist also ziemlich friedfertig und arbeitstüchtig. Das sind sie aber längst nicht alle. Wir sprechen darüber heute am Vormittag ab 11 Uhr und wir klären auch, warum Hornissen eigentlich so hilfreich sind in unserem Garten. Davor haben wir jetzt aber, ja, ich würde schon sagen, ein bisschen was zum Mitsingen, ein bisschen was zum Party machen, sogar vielleicht jetzt in der Früh. Wanda Jackson.

0: Oder lassen Sie uns die Party ein bisschen vorverlegen auf den Nachmittag. 14 bis 16 Uhr wird's wieder spannend.
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0: Ja, heute ist unser Max Osweiler unterwegs. Max, die Aufregung steigt, oder? Wunderschönen guten Morgen.
2: Ja, schönen guten Morgen, Anna-Maria. Ich werde heute am schönen Pillersee für U1 unterwegs sein. Und wir haben wettermäßig, würde ich mal sagen, Top-Voraussetzungen. Viel Sonne ist heute gemeldet. Nicht zu heiß, nicht zu kalt. Das heißt, wer heute noch nichts vorhat, schaut's vorbei. Ab 14 Uhr sind wir dann vor Ort in St. Ulrich am Pillersee und berichten von der Seebühne bei der Einfahrt Forellen Range. Es wird sich lohnen, so viel sei verraten. Gute Laune, lustige Spiele und die beste Musik natürlich vor Ort. Und gratis Tretboot fahren kann man auch. Alles, was Sie dafür tun müssen, ist das richtige Losungswort am Eingang sagen. Das da lautet Forellen Ranch. Ich wiederhole, Forellen Ranch am Eingang sagen und dann können Sie eine Runde Tretboot gratis fahren. Ich freue mich richtig, Anna-Maria, auf die U1-Hörer, die heute vor Ort sind, auf den Sprung ins kalte Wasser. Und wer weiß, vielleicht schwimmen wir ja heute eine Runde zusammen im Pillersee. Und an alle U1-Radiohörer, natürlich halte ich Sie heute ab 14 Uhr, wie gesagt, im Radio auf dem Laufenden, was vor Ort am Pillersee so passiert.
0: Ja, aber vor Ort ist es natürlich immer besser. Also, gerne vorbeischauen, wenn es sich irgendwie ausgeht. Heute in St. Ulrich am Pillersee. Und das sind jetzt die Grubertaler.
3: Ich

0: Da haben Sie recht, die Grubertaler mit ihrer aktuellen, das ist ihr Lieblingsradio U1 Tirol. Ja, und vielleicht haben Sie in den letzten Tagen ein SMS bekommen, in dem Sie sich für den Klimabonus registrieren müssen. Achtung vor dieser Aufforderung, dahinter stecken nämlich Betrüger. Die Details dazu hat gleich Christine Trainer in den Tirol-Nachrichten um 8:30 für uns. Und musikalisch haben wir bis dorthin noch den Toto Cutugno. Also unbedingt mit dabei sein, unbedingt dranbleiben in Ihrem Lieblingsradio U1 Tirol.
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0: Toto Cotugno. Einfach ein guter Titel geht immer. Das ist Ihr Lieblingsradio U1 Tirol. Und es geht auch gleich weiter mit Ihrer Lieblingsmusik. Gleich haben wir unter anderem die Zillertaler Spitzburm mit dem Titel. Der Hennenfurterer und auch der Josch ist noch mit dabei. Gibt's beides ausgespielt in wenigen Minuten hier bei uns auf U1. Davor ist es jetzt aber erst einmal Zeit für die Tirol-Nachrichten und die gibt's jetzt um 8.30 Uhr mit Christine Trainer.
1: Schönen guten Morgen.
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1: Ein 18-jähriger Bergsteiger ist gestern auf der Nordkette in Innsbruck tödlich abgestürzt. Der junge Ungar ist mit zwei Freunden in Richtung Kemmacher unterwegs gewesen. Nachdem ihre Outdoor-App zur Orientierung ausgefallen ist, hat sich die Gruppe im steilen, weglosen Gelände verirrt. Beim Abstieg ist der 18-Jährige rund 150 bis 200 Meter abgestürzt und noch an der Unfallstelle seinen schweren Verletzungen erlegen. Seine beiden Begleiter sind mit dem Hubschrauber ins Tal gebracht worden. Mit einem perfiden Trick versuchen Betrüger aktuell an sensible Bankdaten von Tirolerinnen und Tirolern zu kommen. Felix Pick informiert.
3: In den betrügerischen Textnachrichten steht zum Beispiel, man solle sich unter dem nachfolgenden Link für den diesjährigen Klimabonus registrieren. Der Haken an der Sache, den Klimabonus gibt es gar nicht mehr. Die Bundesregierung hat ihn bereits im Vorjahr abgeschafft. Im Umlauf sind auch ähnliche SMS, die einen Zuschuss zur Strom- oder Gasrechnung versprechen. Wer auf den Link in der Nachricht klickt, gelangt auf eine gefälschte Website, über die die Betrüger persönliche Daten stehlen wollen. Die Konsumentenschützer der Arbeiterkammer raten, Hände weg von diesen Links, löschen Sie die Nachrichten am besten sofort.
1: Und verhüllte Verkehrsschilder in Wörgl haben in den letzten Tagen für viele Fragen gesorgt. Jetzt ist klar, warum sie aufgestellt worden sind. Sie gehören zu mehreren neuen Fahrradstraßen, die noch im Juli eingerichtet werden sollen. Dort gilt künftig Tempo 30, Radfahrer dürfen nebeneinander fahren und der Autodurchzugsverkehr ist nicht mehr erlaubt. So will die Stadt das Radfahren fördern und für mehr Ruhe in den Wohngebieten sorgen. Soweit also die Tirol-Nachrichten und jetzt ab auf die Straßen, Anna-Maria.
0: Vielen Dank, Christine. Das ist der U1 Verkehrsservice um 8.31 Uhr. Und ja, es schaut nach wie vor ziemlich gut aus. Polizei und ASFINAG haben uns auf den Hauptverkehrsverbindungen nichts Besonderes gemeldet. Auch von Ihnen haben wir bisher keine Störungen gemeldet bekommen. Sie sollten also eigentlich überall gut vorankommen. Wenn dem nicht so ist, dann melden Sie sich gerne bei uns unter 052 42 61 030 30. Aber freuen wir uns drüber und eine gute Fahrt. Die aktuellen Temperaturen bei uns im Land, in Brixleck messen wir derzeit 16 Grad, ebenso bei Ihnen in Zirl und in Lermoos hat es derzeit 13 Grad. Das Wetter, das präsentiert sich heute von seiner abwechslungsreichen Seite. Freundliche Sonnenphasen wechseln sich mit dichteren Wolkenfeldern ab und vor allem in Osttirol sind einzelne gewittrige Regenschauer möglich. Der Nordwestwind, der frischt im Laufe des Tages spürbar auf und weht dann zeitweise auch ziemlich kräftig. Die Temperaturen, die bewegen sich irgendwo zwischen 19 und 26 Grad.
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0: Und jetzt haben wir wieder ein bisschen Wissen to go für Sie, sozusagen.
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2: 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Unsere heutige Frage lautet:
0: Wie viele Bälle werden beim Generali Open in Kitzbühel während einer Turnierwoche eigentlich verbraucht? Ja, die Antwort ist überraschend und sie ist nur eine von vielen beeindruckenden Zahlen rund um das größte Tennisturnier Österreichs, Christine.
3: Genau so ist es. Wenn in Kitzbühel in der Gammstadt bei den Generali Open ein Ball übers Netz fliegt, ist das meistens nicht dasselbe wie 5 Minuten zuvor. Weil während des Turniers kommen mehr als 5000 Tennisbälle zum Einsatz. Aber das ist längst nicht die einzige beeindruckende Zahl. Eben rund 500 Handtücher sind da während den Generali Open im Umlauf. Etwa 62.000 Getränkebecher werden ausgegeben und hinter dem Turnier stehen insgesamt rund 1.000 Menschen, von den Ballkindern über die Security bis hin zur Technik.
0: Wahnsinnig, was da alles mitspielt. Mhm. Vielen Dank, Christine.
3: Gerne.
0: Also nicht nur sportlich, sondern auch organisatorisch spielt das Generali Open in einer ganz eigenen Liga. Und jetzt gibt's Mario und Christoph.
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0: Okay, ich habe jetzt leider schlechte Nachrichten. Ja, für alle Flohmarkt-Fans. Der Flohmarkt, der wird heute ab 14 Uhr nämlich leider ausfallen. Aber nicht traurig sein, wir wären nicht U1, wenn wir nicht eine Alternative für Sie hätten. Aber zuerst einmal kurz gefragt, was haben Sie denn eigentlich heute am Nachmittag so geplant? Wenn wir jetzt mal so schnell in die Runde fragen bei den Tirolerinnen und Tirolern.
1: Also ich will alleine auf die Alm fahren, ein bisschen Kühe melken und vielleicht mal Berge.
2: Zum etwas Nähen? Nähen.
3: Und da schwimmen, Radfahren.
4: Auf Fußball spielen, mit Kollegen draußen hocken.
0: Ja, oder? Sie genießen den Sommer einfach gemeinsam mit uns und schauen ab 14 Uhr bei uns in St. Ulrich am Pillersee vorbei, bei der Einfahrt Forellenrange. Und Forellenrange ist auch das heutige Stichwort, das heutige Losungswort. Damit können Sie nämlich gratis mit dem Drehboot fahren. Also, ich würde sagen, eine würdige Alternative, oder? Machen wir heute mal keinen Flohmarkt. Stattdessen treffen wir uns alle am Pillersee und fahren mit dem Drehboot. Wenn Sie das Losungswort wissen, Forellenrange. Nicht vergessen und vorbeischauen. Ab 14 Uhr begrüßt Sie da Max Osweiler und wird sich natürlich auch bei uns im Programm immer wieder mal melden. Aber live ist live, oder? Und jetzt gibt's Queen für Sie.

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1: Mit Alex Hücker. Österreich, das Land der Parkplätze. Laut einer neuen Studie der TU Graz gibt es bundesweit fast 14 Millionen Parkplätze. Und diese brauchen zusammen etwas so viel Fläche wie der Neusiedlersee. Spitzenreiter ist die Stadt Graz mit 0,74 Parkplätzen pro Einwohner. Das sind mehr als in Wien, in Paris oder Barcelona. Die meisten Parkplätze sind aber privat, sagt Studienautor Michael Tschick.
2: Es gibt extrem viele flächige Parkplätze, aber die natürlich nur privat nutzbar sind. Auch bei Arbeitsplätzen, beim Handel, in der Industrie, von den öffentlichen bewirtschafteten Parkplätzen. Die sind natürlich in der Anzahl im Verhältnis relativ gering, was die Flächen gegenüber den Flächenparkplätzen.
1: Die Studie soll Städte und Gemeinden dabei unterstützen, nachhaltige Parkraumlösungen zu entwickeln. Einer falschen Schönheitsärztin in Wien drohen bis zu 10 Jahre Gefängnis. Die Frau steht heute vor Gericht. Ihr werden Kurpfuscherei und schwere Körperverletzung in 39 Fällen vorgeworfen. Die 45-Jährige hat in ihrer illegalen Beauty-Klinik Botox und Hyaluron gespritzt. Viele ihrer Patienten haben Infektionen und starke Schwellungen bekommen. Die falsche Beauty-Ärztin war monatelang auf der Flucht. Sie konnte im Mai schließlich in Paris festgenommen werden. In Tirol ist gestern ein 18-Jähriger in der Nordkette oberhalb von Innsbruck in den Tod gestürzt. Der junge Mann war Teil einer dreiköpfigen Gruppe aus Ungarn. Sie wollten einen Gipfel der Nordkette besteigen. Während des Aufstiegs im sehr steilen Gelände ist die App ausgefallen und die Männer haben die Orientierung verloren. Beim Abstieg ist der 18-Jährige 200 Meter in die Tiefe gestürzt. Für ihn ist jede Hilfe zu spät gekommen. Und der Handyanbieter der 90er Jahre, Nokia, ist wieder zurück. Allerdings nicht mit neuen Handys, sondern mit KI-Ersatzteilen. Nokia stellt Netzwerkkomponenten für KI-Rechenzentren her und das mit Erfolg. Die Aufträge für KI und Cloud haben sich auf fast 3 Milliarden Euro zuletzt mehr als verdoppelt.
3: Und damit hallo zu Ihnen hinters Lenkrad. Das ist der U1 Verkehrsservice um 2 Minuten nach 9 Uhr. Und nach wie vor ruhig auf den Tiroler Straßen. Polizei und ASFINAG haben uns nichts Gröberes gemeldet. Wir wünschen damit eine gute Fahrt. Die aktuellen Temperaturen bei uns im Land. In Seefeld messen wir derzeit 14 Grad, ebenso bei Ihnen in Jochberg und in Hall hat es momentan 17 Grad. Es wird ein abwechslungsreicher Donnerstag heute. Freundliche Sonnenphasen wechseln sich mit dichteren Wolkenfeldern ab und vor allem in Osttirol sind einzelne gewittrige Regenschauer möglich. Der Nordwestwind, der frischt im Laufe des Tages spürbar auf und weht zeitweise auch ziemlich kräftig. Die Temperaturen, die pendeln sich heute zwischen 19 und 26 Grad ein. Zum Start ins Wochenende dann, also ab morgen, deutet sich dann ja, ein Freitag mit ganz, ganz viel Sonnenschein und ruhigem Sommerwetter an. Also perfekt.
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3: So, jetzt sind Sie hoffentlich wach und gut in den Donnerstag gestartet. Das war's jetzt nämlich mit der heutigen Frühsendung. Musikalisch begleiten wir Sie natürlich weiterhin durch diesen Tag. In dieser Stunde gibt's unter anderem Zeitlos und die Fetzigen, Julian Reim, Bay City Rollers und Sigrid und Marina und viele, viele mehr. Anna-Maria Rüdig sagt damit jetzt erst einmal vielen, vielen Dank fürs Einschalten und ich melde mich dann ab 10 Uhr wieder und da schauen wir uns die Musikkapelle Wer ein bisschen genauer an. Und es gibt auch am Vormittag ein neues Mundartgedicht. Gerne also mit dabei sein, ich würde mich auf jeden Fall ziemlich freuen.

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1: Es ist genau 9.30 Uhr im Studio Christine Trainer. Einen schönen Vormittag. Die Zillertaler Verkehrsbetriebe wollen in den kommenden Jahren verstärkt auf Elektrobusse setzen. Die ersten Fahrzeuge sollen ab 2028 im Linienverkehr unterwegs sein, erklärt Aufsichtsrat Alexander Tipotsch.
2: Wir testen im Moment die momentan besten bzw. stärksten Elektrobusse, die auf dem Markt sind, für unsere Linien. Bei der Ladeinfrastruktur haben wir diverse Ladestationen auch schon dementsprechend errichtet. In Jembach, in Zell am Ziller, beim Bahnhof Neu sind sie vorgesehen, bei unserer Busgarage in Mayrhofen. Wir sind auch dort wirklich in der heißen Vorbereitungsphase.
1: Insgesamt investiert das Unternehmen in den nächsten 5 Jahren mehr als 90 Millionen Euro in die Mobilität im Zillertal. Die Bilanz für das vergangene Geschäftsjahr fällt positiv aus. Die Fahrgastzahlen auf der Zillertalbahn bleiben stabil. In den Bussen sind sogar mehr Tickets verkauft worden. Auf der Eibergstraße bei Schwoich sind in der Nacht auf heute 2 Personen bei einem schweren Verkehrsunfall verletzt worden. Ein 67-jähriger Deutscher ist mit seinem Fahrzeug aus bisher unbekannter Ursache von der Fahrbahn abgekommen und frontal gegen eine Felswand geprallt. Der Fahrer hat aus dem Auto gerettet werden können. Seine 66-jährige Beifahrerin musste von der Feuerwehr befreit werden. Beide sind zunächst ins Krankenhaus Kufstein und anschließend mit schweren Verletzungen in die Innsbrucker Klinik gebracht worden. Und Obertiljach steigt aus der Initiative der Bergsteigerdörfer des Alpenvereins aus. Die Initiative steht für naturnahen und sanften Tourismus. Laut der Gemeinde gibt es in Obertiljach aber keinen einzigen Partnerbetrieb mehr. Deshalb habe die Mitgliedschaft ihren Zweck nicht mehr erfüllt. Wie es jetzt mit der gemeinsamen Bergsteigerdorfregion Tiroler Gailtal weitergeht, ist derzeit noch offen. Soweit die Nachrichten aus unserem Land.
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1: Mit Alex Sücker. Der Druck auf den Wiener Wirtschaftskammerpräsidenten Walter Ruck wächst. Und jetzt kommt Kritik von weiter oben in seiner Partei, der ÖVP. Vorarlbergs Landeshauptmann Markus Wallner spricht von einem schlechten Bild, das der ÖVP ziemlich schade. Und auch unter den Funktionären rumort es, Helene Feichtenhofer.
2: Sie müssen sich derzeit bei jedem Betriebsbesuch für Ihren Präsidenten rechtfertigen, heißt es von vielen Funktionären der Wiener Wirtschaftskammer. Die Frage der Unternehmen lautet, seid ihr alle so? Dem Wiener Wirtschaftskammerpräsidenten Walter Ruck werden Machtmissbrauch und Sexismus vorgeworfen. Das geht aus Protokollen hervor, die einigen Medien zugespielt wurden. Ruck selbst schweigt und denkt weiter nicht an Rücktritt.
1: Die Urteile von Geschworenen, sogenannten Laienrichtern, sorgen immer wieder für Diskussionen in Österreich. SPÖ-Justizministerin Anna Sporrer kann sich eine Reform vorstellen. An eine Abschaffung denkt Sporrer nicht, aber bei welchen Delikten Geschworene entscheiden, das sei zu überdenken, sagt die Ministerin. Immer wieder kritisieren Rechtsexperten, dass sich die Entscheidungen von Geschworenen kaum überprüfen lassen. Die Hitze trocknet Europas Böden immer schneller aus. Schuld sind die hohen Temperaturen. Laut der Studie verdunstet inzwischen so viel Wasser, dass normale Regenmengen nicht mehr ausreichen. In Westeuropa sind landwirtschaftliche Dürren dadurch 5-mal wahrscheinlicher geworden. Die Folgen spüren vor allem Bauern und auch Konsumenten durch höhere Lebensmittelpreise. Österreich, das Land der Parkplätze. Laut einer neuen Studie der TU Graz gibt es bundesweit fast 14 Millionen Parkplätze und diese brauchen zusammen etwa so viel Fläche wie der Neusiedlersee. Spitzenreiter ist die Stadt Graz mit 0,74 Parkplätzen pro Einwohner. Das sind mehr als in Wien, Paris oder Barcelona. Die meisten Parkplätze sind privat, nur einer von 10 ist öffentlich, etwa am Straßenrand oder in Parkgaragen.
3: Und damit schauen wir auch gleich auf die Tiroler Straßen. Das ist jetzt der U1-Verkehrsservice um kurz nach 10 und ja, schaut gut aus. Die Verkehrskameras zeigen freie Fahrt und damit kommen Sie gut an Ihr Ziel. Es ist ein wechselhafter Donnerstag heute bei uns im Land. Es scheint zwar vielerorts die Sonne, aber es ist nicht ganz so beständig und es tauchen immer wieder Wolken auf. Es kann eben auch dann immer wieder regnen, am ehesten in den Osttiroler Tauern und im Unterland. Dazu weht ein lebhafter Wind. Temperaturen, die klettern im Laufe des Tages heute auf 19 bis 26 Grad. Momentan messen wir bei Ihnen in Alpbach 16 Grad, in Haiming hat 17 und in Kemmerton messen wir aktuell 19 Grad. Morgen am Freitag und auch am bevorstehenden Wochenende erwartet uns dann äußerst freundliches Sommerwetter mit ganz, ganz viel Sonnenschein.
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3: Warum reist eine Tiroler Musikkapelle ausgerechnet nach Holland? Da müssen wir bei der Musikkapelle im Wehr nachfragen. Und damit schönen Donnerstagvormittag. Schön, dass Sie wieder eingeschaltet haben und mit dabei sind. Der Obmann Gerhard Kössler, der wird uns aufklären. Wenn wir uns die Musikkapelle Wehr in dieser Stunde ein bisschen genauer anschauen. Davor gibt's aber noch ganz, ganz viel von Ihrer Lieblingsmusik. Die aktuelle von Brennholz und los geht's in dieser Stunde mit der aktuellen von Markus Spiegel und damit feinen Vormittag.

0: Ganz viel gute Laune von Brennholz am Donnerstagvormittag hier auf U1. Diesen Sommer, da wollen wir uns zusammen mit dem Tourismusverband Silberregion Karwendel die Musikkapellen in dieser Region ein bisschen genauer anschauen. Bis August präsentieren wir Ihnen jede Woche jeweils eine und diese Woche geht's um die Musikkapelle Wehr. Die ist 1901 gegründet worden, feiert also heuer ihr 125-jähriges Bestehen. Gerhard Kössler ist zwar erst seit 7 Jahren der Obmann, aber in dieser Zeit hat es schon ein paar unterhaltsame Ausflüge gegeben, die in Erinnerung geblieben sind. Zum Beispiel die Reise nach Holland letztes Jahr.
1: Also wir sind einmal mit dem Nightjet angereist, ja. Das heißt, die 2 Waggons, die wir da gehabt haben, die haben wir nachher schon recht schnell zur Partyzone erhoben und war dann schon die Anreise und dann die Rückreise schon sehr lustig. Und dann sind wir 2 Tage bei einem großen Volksfest in Goa in Holland eingeladen gewesen, wo wir am Abend kurz gespielt haben und dann beim großen Umzug, die haben dann eine Parade, nennen sie das dort, am Sonntag mitgewirkt haben.
0: Aber wieso jetzt ausgerechnet Holland als Ausflugsziel? Naja, die Verbindung der Musikkapelle Wehr zu diesem Land geht auf einen Auftritt zurück, bei dem sie ein ganz bestimmtes Stück gespielt haben.
1: Vor, ich glaube, 3 Jahren war das, da haben wir das Lord Tullamore, ein sehr schönes Stück für Blasmusik, hat unser Kapellmeister Matthias aufgelegt, das haben wir gespielt beim Frühjahrskonzert. Ja, und 2 Tage vor dem Auftritt sagt mir die Wirtin, ja, der Karl Wittrock, der Komponist von dem Stück, der ist ja bei uns seit Jahren Stammgast. Karl Wittrock in Holland, das ist ein recht renommierter, bekannter Komponist für Blasmusik in Holland. Ja. Wir haben dann während dem Konzert einen kurzen Austausch gemacht, also, und dadurch hat sich dann eine Freundschaft ergeben mit unserer Kapelle, mit dem Karl Wittrock, mit anderen Mitgliedern aus der Jugendkapelle, die es dort gibt.
0: Ja, und in diesem Jahr ist auch die Jugendkapelle von Goa zu Besuch in Wehr gewesen. Apropos Jugend, wenn es um den Musikanten-Nachwuchs in Wehr geht, dann ist Gerhard Kössler ziemlich optimistisch.
1: Wir sind in den letzten Jahren von 40 Musikmitgliedern auf fast 60 und natürlich großteils durch junge Musikanten. Man macht verschiedene Programme, die das natürlich fördern und haben in den letzten Jahren jedes Jahr an die 5 bis 6, 7, 8 neue Mitglieder aufgenommen können. Und Gott sei Dank haben sie auch recht weniger bei uns lassen. Also es zeigt sich, dass sich die Leute sehr wohlfühlen bei uns im Verein.
0: Ja, die Jugendmusikkapelle teilt sich Wehr mit der Gemeinde Kolsers. Sie soll die jungen Musikanten durch wöchentliches Proben und Auftritte auf den späteren Eintritt dann in die eigene Musikkapelle vorbereiten.
1: In der Regel sind das dann 1 oder 2 Jahre in der Jugendkapelle. Dann ist eigentlich das bronzene Leistungsabzeichen, diese Übertrittsprüfung, das ist eigentlich die Voraussetzung dann für den Eintritt in der Musikkapelle. Es findet nach 2 bis 4, 5 Jahren Lernzeit statt, je nachdem wie fleißig die Jungen natürlich sind. Ja.
0: Ja. Wenn es auch nicht schlecht um den Nachwuchs steht, hier und da gibt es Luft nach oben, was die Besetzung in Wehr betrifft.
1: Wir haben schon noch Register, wo wir nicht so stark besetzt sind, wo wir weniger Mitglieder haben, also wo noch Plätze frei sind. Wenn ich da denke, ist das bei uns schon eher das tiefe Blech, wo wir ein bisschen Schwierigkeiten haben oder wo wir weniger Leute haben. Und zwar das ist das Hornregister, auch im Tenorhorn. Da würde ich mich wohler fühlen, wenn wir da stärker aufgestellt sind in diesen speziellen Registern. Ja.
0: Und später erfahren wir dann noch vom Kapellmeister, welche Stücke die Musikkapelle Wehr eigentlich so spielt. Davor gibt es jetzt ein bisschen was Italienisches. Antonello Venditti hier auf U1.

0: kann schon was, die aktuelle von Melanie Payer. Und gleich haben wir für sie die Ursprungburm und eine Gruppe, die aus genau drei Buchstaben besteht. STS. Und zwar mit einem Titel aus den 80ern.
1: Und irgendwann bleib ich dann tot. 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
0: Ein echter Ohrwurm. Gibt's gleich in wenigen Minuten hier auf U1.
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0: die Ursprungbuben. Die sorgen für gute Laune. Es ist jetzt genau 10.30 Uhr, also wieder Zeit für die Tirol-Nachrichten mit Christine Trainer.
1: Schönen Vormittag.
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1: Nach einem Wohnungsbrand in Axams ist für eine 56-jährige Frau jede Hilfe zu spät gekommen. Das Unglück hat sich bereits Dienstagnachmittag ereignet. Nachbarn haben Rauch aus der Wohnung qualmen sehen und sofort die Einsatzkräfte verständigt. Als die Feuerwehr eingetroffen ist, ist das Feuer bereits von selbst erloschen. In der Wohnung haben die Einsatzkräfte die Frau leblos vorgefunden. Laut Polizei gibt es keine Hinweise auf Fremdverschulden. Sie gehen laut aktuellem Ermittlungsstand von einem Unfall aus. Mit einem perfiden Trick versuchen Betrüger aktuell an sensible Bankdaten von Tirolerinnen und Tirolern zu kommen. Felix Pick mit den Infos.
3: In den betrügerischen Textnachrichten steht zum Beispiel, man solle sich unter dem nachfolgenden Link für den diesjährigen Klimabonus registrieren. Der Haken an der Sache, den Klimabonus gibt es gar nicht mehr. Die Bundesregierung hat ihn bereits im Vorjahr abgeschafft. Im Umlauf sind auch ähnliche SMS, die einen Zuschuss zur Strom- oder Gasrechnung versprechen. Wer auf den Link in der Nachricht klickt, gelangt auf eine gefälschte Website, über die die Betrüger persönliche Daten stehlen wollen. Die Konsumentenschützer der Arbeiterkammer raten, Hände weg von diesen Links, löschen Sie die Nachrichten am besten sofort.
1: Und in den Tuxer Alpen ist ein ungewöhnliches Kunstprojekt entstanden. Ein Denkmal für den Schnee. Die Tiroler Künstlerin Esther Strauß hat auf fast 2700 Metern Höhe einen Schriftzug aus Messing aufgestellt. Entlang des Wanderwegs können Besucher über QR-Codes außerdem Hörbeiträge abrufen, die sich mit dem Klimawandel und der Frage beschäftigen, was das Verschwinden des Schnees für Natur und Menschen bedeutet. Soweit also die Tirol-Nachrichten und damit zurück zu Anna-Maria Rödig.
0: Und wir schauen auf die Tiroler Straßen. Es ist jetzt 10.32 Uhr, das ist der U1 Verkehrsservice und es ist einiges los auf den Tiroler Straßen. Starten wir mal auf der A13 Brenner Autobahn. In Fahrtrichtung Brenner zwischen Griers und Steinach dauert es derzeit 10 Minuten länger. Weiter auf die A12 Interlautobahn in Fahrtrichtung Kiefersfelden bei der Ausreise aus Tirol. Da müssen Sie rund 10 Minuten mehr Zeit einplanen. Auch auf der B169 Zillertalstraße dauert es länger in Fahrtrichtung Wiesing vor Schlitters 10 Minuten plus. Und auch auf der B169 Zillertalstraße in Fahrtrichtung Wiesing zwischen Riert und Fügen. Auch da dauert es länger, 10 Minuten müssen Sie da mehr Zeit einplanen. Wir schauen weiter auf die B161 Jochbergstraße in Fahrtrichtung Kitzbühel. Direkt vor Kitzbühel dauert es derzeit eine Viertelstunde länger. Da wollen wohl ein paar zum Tennisturnier, da müssen Sie mehr Zeit einplanen. Und dann noch auf die B178 Pasturnstraße in Fahrtrichtung Oberndorf. Da staut sich's durch St. Johann. 10 bis 5 Minuten dauert es da länger. Wir wünschen ganz, ganz viel Geduld und überall, wo es geht, eine gute Fahrt.
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0: 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Und wir begleiten Sie mit der besten U1 Musik. Wenn Sie vielleicht gerade im Stau stehen, Marlena Martinelli sorgt jetzt vielleicht für ein bisschen bessere Laune. Die Nacht.

0: Swiss sorgen für die gute Laune, dass wir gut durch diesen Vormittag kommen. Ja, und bei uns geht's jetzt wieder um die Musikkapelle Wehr. Matthias Klingenschmidt ist dort seit 5 Jahren der Kapellmeister. Ihm ist wichtig, dass nicht nur die Klassiker wie Polka, Walzer, Marsch präsentiert werden, sondern sich die Musikerinnen und Musiker auch einmal an andere Genres herantrauen.
1: Wir haben beim Frühjahrskonzert, ich glaube vor 2 Jahren, das Stück Misty gespielt und das ist ein Jazzstück. Man hat gemerkt, die Wehr Musik hat das in den letzten Jahren oder Jahrzehnten eigentlich selten wie eigentlich noch nie gespielt. Man hat sich da ein bisschen rantrauen müssen oder können, dass das schon ein tolles Stück ist. Nach ein paar Proben haben sie mir es dann auch geklappt und ja. Aber ich finde, solche Herausforderungen sind wichtig für eine Kapelle, damit man ein bisschen über den Tellerrand einmal hinausschauen können.
0: Definitiv. Aber natürlich gibt es auch Stücke mit Tiroler Bezug im Programm.
1: Im ersten Jahr haben wir uns wirklich über das Stück Tirol 1809 ausgetraut. Viele Musikantinnen und Musikanten kennen das Stück. Tirol 1809 hat natürlich mit der Geschichte zu tun. Bei uns in Tirol Land auf, Land ab auch gespielt und wir haben das eben auch gemacht und das war sicher eins der größten Herausforderungen.
0: Ja, Matthias Klingenschmidt, der kommt ja eigentlich aus Volders und insofern versucht er hin und wieder natürlich auch den Bezug zu seiner Heimat so ein bisschen musikalisch herzustellen. Etwa dann, wenn die Musik Kapelle Wehr das Stück The Last Flight von Michael Geisler spielt, in dem es um den Flugzeugabsturz 1964 am Glungetzer geht.
1: Es war ein Flugzeugabsturz 1964 und das wurde dann instrumentiert. Das haben wir gespielt beim Frühjahrskonzert und das war sicher eine große Herausforderung. Und was mir auch in einer Hinsicht irgendwie wichtig ist, weil ich aus Volders komme und ja, ich möchte gerne in Wehr auch Stücke spielen, wo ich herkomme.
0: Was die bisherigen Auftrittsorte so betrifft, sind dem Kapellmeister speziell die Konzerte in der Pfarrkirche Wehr allein schon wegen der Akustik in guter Erinnerung geblieben. Wenn er sich eine ganz bestimmte Kulisse für ein Konzert in näher Zukunft wünschen könnte, dann hätte er schon eine ganz bestimmte Vorstellung.
1: Da muss ich wieder schauen nach Volders. Bei uns, wir haben ein Schlosskonzert. Das ist leider in Wehr natürlich jetzt nicht so möglich, aber die Location so in einem Schloss, so am Vorhof zu spielen, das macht schon etwas aus. Wir haben da schon mal ein bisschen geredet, ob es da Locations gibt, wo man mal ein Konzert spielen kann, ein bisschen ein gehobeneres. Wir sind da noch nicht zu einem Entschluss gekommen, aber Wehr ist ein wunderschöner Ort. Da wird sich sicher mal was finden.
0: Naja, was nicht ist, kann ja noch werden. Bevor es soweit ist, steht im Herbst jetzt erst einmal ein wichtiges Jubiläumskonzert in Wehr an.
1: Wir feiern ja heuer unser 125-jähriges Jubiläum. Ende Oktober findet es dann bei uns in Wehr statt. Und ja, da werden wir ein bisschen über die letzten Jahrzehnte, letzten 125 Jahren zurückblicken, auch gewisse Stücke spielen, die meine Vorgänger auch gespielt haben, unsere Kapellmeister und so weiter und so fort. Und das wird ein sogenanntes bisschen Best-of. Und von mir, also die 5 Jahre, wo ich jetzt da bin, das kommen natürlich auch ein paar Lieblingsstücke auch noch dazu.
0: Hat das uns schmackhaft gemacht. Soweit also zur Musikkapelle Wehr. Nächste Woche, da stellen wir Ihnen dann wieder eine weitere Musikkapelle aus der Silberregion Karwendel vor.

0: 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Ja, wenn nicht, ich habe da eine kleine Empfehlung für Sie.
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0: Die Alpin KG, gleich haben wir noch Simon und Garfunkel und Mario K. und zwar mit dem Titel.
1: Ein schönes Land mit großem Rad, ja, das ist für mich die Schweiz, sogar eine Bernhardina.
0: Ausgespielt in wenigen Minuten hier auf U1.

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1: Mit Martina Steidl. In den USA hat das von den Republikanern dominierte Repräsentantenhaus vergangene Nacht sein Okay zum 95 Milliarden Dollar Budget gegeben. Mit dem soll vor allem der Iran-Krieg finanziert werden. 73 Milliarden sind für das Militär und die Geheimdienste gedacht. Notwendig, um langfristig Frieden zu schaffen, rechtfertigt US-Verteidigungsminister Pete Hegseth die Rekordzahlen.
2: The military requires a generational investment to deliver on peace through strength.
1: Vergangene Nacht sind die USA erneut Angriffe gegen den Iran geflogen. Das lässt auch die Spritpreise bei uns weiter steigen. Diesel kostet im Schnitt mittlerweile wieder mehr als 2 Euro. Der Druck auf den Wiener Wirtschaftskammerpräsidenten Walter Ruck wächst. Jetzt kommt auch Kritik von weiter oben in seiner Partei. Vorarlbergs ÖVP-Landeshauptmann Markus Wallner spricht von einem schlechten Bild, das der Partei ziemlich schade. Ruck selbst schweigt weiter und denkt nicht an einen Rücktritt. Wie geht's mit der Photovoltaikförderung weiter? Energiestaatssekretärin Zehetner will noch vor dem 8. Oktober einen Entwurf vorlegen. Das neue Fördersystem soll nicht wieder eine Lotterie sein, so Zehetner, sondern eine gewisse Planbarkeit für die Branche und auch die Kunden bringen. Zuletzt waren ja sämtliche Fördermittel innerhalb weniger Sekunden bei Calls vergeben. Am 8. Oktober wird es den dritten und letzten Fördercall in diesem Jahr geben. Fußball, Rapid und Austria starten heute in die Qualifikation für die Conference League. Die Gegner der Österreicher sind machbare. Die Austria spielt auswärts ab 17 Uhr gegen Liepāja aus Lettland. Rapid auswärts ab 19 Uhr gegen Santa Coloma aus Andorra.
3: Liebe Grüße zu Ihnen hinters Lenkrad. Das ist jetzt der U1 Verkehrsservice um 2 Minuten nach 11 Uhr. Und ja, die Straßen sind viel befahren und es kommt auch immer wieder zu Problemstellen. Wir starten einmal auf der B161 Basturnstraße rund um Kitzbühel. Also rein in die Stadt staut sich's, bis zu 20 Minuten müssen Sie da mehr Zeit einplanen. Dann auf die B178 Loferer Straße in beide Fahrtrichtungen durch St. Johann dauert's um die 10 Minuten länger. Weiter auf die A12 Interlautobahn in Fahrtrichtung Kiefersfelden, also bei der Ausreise aus Tirol, müssen Sie 10 bis 15 Minuten mehr Zeit einplanen. Und dann schauen wir noch auf die B169 Zillertalstraße in Fahrtrichtung Wiesing zwischen Ried und Uderns, dauert es 10 Minuten länger. Und dann noch einmal zwischen Fügen und Schlitters, auch da haben Sie einen Zeitverlust von 10 Minuten. Wir wünschen ganz, ganz viel Geduld und weiterhin eine gute Fahrt. Es wird ein Mix aus Sonne und Wolken heute. Nicht ganz beständiges Wetter gibt es an diesem Donnerstag. Vereinzelt tauchen Wolken auf und es kann immer wieder auch regnen und teilweise sind auch Gewitter mit dabei. Am ehesten in den Osttiroler Tauern und im Unterland. Die Temperaturen, die steigen noch auf 19 bis 26 Grad. Momentan messen wir bei Ihnen in Achenkirch 17 Grad, in Imst hat es 20 und in Rinn werden uns 18 Grad angezeigt. Morgen am Freitag wird es dann sommerlich. Es scheint den ganzen Tag über die Sonne. Vereinzelt zeigen sich Wolken, die bleiben aber harmlos. Die Temperaturen, die steigen auf maximal 28 Grad morgen.
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3: Wir tauchen in dieser Stunde wieder ein in die Tiroler Mundart und damit feinen Vormittag. Liebe Grüße zu Ihnen ins Büro, in die Arbeit oder wo auch immer wir Sie gerade begleiten dürfen. Gleich gibt's ein neues Mundart-Gedicht, diesmal aus dem Unterland. Davor haben wir aber noch Ihre Lieblingsmusik. Alex Reichinger eröffnet diese Stunde. Feinen Vormittag.

0: So ein bisschen Mundart zwischendurch, das ist schon was Feines. Gibt's bei uns auch immer wieder. Heute haben wir ein neues Gedicht. Also vielleicht ganz kurz den Bleistift fallen lassen, ganz kurz zurücklehnen, kleines Päuschen machen.
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2: Grüß dich, ich bin die Kathi Kitzbichler aus Erl und ich habe ein paar Gedichte mitgebracht. Das nächste ist eins eher ein bisschen zum Nachdenken. Geld kann man nicht essen. Die Erne sind ins Heimat. Wir haben es kein Sei. Es gibt ja keine Zweite. Wann sehen wir das ein? Das Erbe der Ahnen von unseren Alten. Wir dürfen's bewohnen und sinnvoll gestalten. Mit Ehrfurcht verwalten, in Demut vom Leben. Bescheiden und achtsam das Beste nur geben. Auf gar jeden Menschen kommt's jetzt drauf und dran. Was jeder bewirkt, im Kleinsten fang's an. Was wir jetzt beachten, entscheidet am Ende, weil wir für die Welt verantwortlich sind. Bewahren wir die Ehren und beuten wir's nicht aus. Sind wir behutsam und denken wir voraus. Sie ist uns nur gleichen für bemessene Zeit. Bewohnen wir's bescheiden in Dankbarkeit. Sodass wir die Enkel eine Ehren übergeben, die ihr Platzl nur schafft zum Sei und zum Leben. Profitgier und Habsucht sind schlecht, absolut. Sie machen die Natur und die Umwelt kaputt. Sind wir nicht gierig und dann nicht vergessen, wenn alles ist vergiftet, Geld kann man nicht essen.
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Matthias Reim, da muss man unweigerlich einfach mitsingen. 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

0: Mit Vicky Leandros geht's langsam, aber sicher Richtung Mittagspause können wir um 20 nach 11 schon langsam dran denken. Die Stadtwerke Imst, die ziehen jetzt mit einem Sommertarif nach. Wie hoch der ist und die genauen Details hat in knapp 10 Minuten Christine Treiner in den Tirol Nachrichten für uns.
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0: die aktuelle von Volkspop hier auf U1 und jetzt ist es 11.30 Uhr und damit ist Christine Trainer wieder bei mir.
1: Einen schönen Vormittag.
0: Mit den Tirol-Nachrichten.
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1: Flexibel bis zum letzten Moment, das ist offenbar ein Trend beim Urlaub buchen. Wie schon in den letzten Jahren spüren die Tiroler Touristiker auch heuer, dass viele Gäste erst kurz vor der Anreise ihr Zimmer reservieren. Und auch wer früher bucht, will sich scheinbar bis zuletzt nicht festlegen, beobachtet Alois Reiner von der Wirtschaftskammer.
3: Man hat mittlerweile auch wahnsinnig viele Möglichkeiten, seinen Urlaub zu buchen, teilweise auch noch kurzfristig kostenfrei zu stornieren. Da kommen halt auch immer ganz neue Moden auf, indem die Gäste dann 3 bis 4 Unterkünfte buchen und am Ende der gratis Stornofrist dann bis auf eine alle stornieren und sich dann erst im letzten Moment dafür entschließen, wo sie hinfahren.
1: Für die Hoteliers sei dieses Buchungsverhalten jedoch sehr unpraktisch. Immerhin müssen die Betriebe Personal, Lebensmittel und Umsätze korrekt vorausplanen. Von einem ähnlichen Trend zu Mehrfachbuchungen berichten übrigens nicht nur Hotels, sondern auch Berghütten. Auch dort reservieren Personen oft mehrere Betten auf verschiedenen Hütten für dieselbe Nacht, um sie dann wieder kurzfristig zu stornieren. Mehr dazu heute im U1 Mittagsjournal ab 12 Uhr. Nach einem Wohnungsbrand in Axams ist für eine 56-jährige Frau jede Hilfe zu spät gekommen. Das Unglück hat sich bereits Dienstagnachmittag ereignet. Nachbarn haben Rauch aus der Wohnung qualmend gesehen und sofort die Einsatzkräfte verständigt. Als die Feuerwehr eingetroffen ist, ist das Feuer bereits von selbst erloschen. In der Wohnung haben die Einsatzkräfte die Frau leblos vorgefunden. Laut Polizei gibt es keine Hinweise auf Fremdverschulden. Sie gehen laut aktuellem Ermittlungsstand von einem Unfall aus. Und auch die Stadtwerke Ims ziehen jetzt mit einem Sommertarif nach. Wer seinen Stromverbrauch zwischen April und Ende September in die Mittagsstunden zwischen 10 und 16 Uhr verlegt, zahlt in dieser Zeit nur noch 6 statt 12 Cent pro Kilowattstunde. Für den neuen Tarif ist allerdings ein aktiver Wechsel nötig. Österreichweit gilt seit heuer außerdem ein saisonales Netzentgelt. Im Sommerhalbjahr sind die Netzgebühren niedriger als im Winter. Damit sollen Verbraucher zusätzlich motiviert werden, Strom dann zu nutzen, wenn durch Photovoltaik besonders viel erneuerbare Energie verfügbar ist. Soweit also die Tirol-Nachrichten und damit schauen wir wieder auf die Tiroler Straßen, Anna-Maria.
0: Vielen Dank, Christine. Das ist der U1 Verkehrsservice um 11:35 und es ist einiges los auf den Tiroler Straßen. Wir starten einmal auf der B161 Basturnstraße rund um Kitzbühel, vor allem rein in die Stadt. Staut sich's, bis zu 20 Minuten müssen Sie da mehr Zeit einplanen. Viele sind jetzt am Weg zum Tennisturnier. Dann schauen wir auf die B178 Loferer Straße in beide Fahrtrichtungen. Staut sich's durch St. Johann um die 10 Minuten. Dann auf die A12 Interlautobahn in Fahrtrichtung Kiefersfelden, also bei der Ausreise aus Tirol, dauert es rund 10 bis 15 Minuten länger und in diesem Bereich müssen Sie auch bei der Einreise ein bisschen mehr Zeit einplanen. Und dann noch auf die B169 Zillertalstraße in Fahrtrichtung Wiesing ab Stumm, dauert es um die 10 Minuten länger. Wir wünschen ganz, ganz viel Geduld und kommen Sie gut an Ihr Ziel.
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0: Es ist 20 Minuten vor 12 und es geht jetzt um die vermeintlich ziemlich aggressiven Hornissen. Das ist aber eigentlich gar nicht die Wahrheit. So klingt Ihr Lieblingsradio U1 Tirol am Donnerstagvormittag. Unsere heimische europäische Hornisse, die ist nämlich viel friedlicher, als wir alle glauben. Sie geht Menschen normalerweise aus dem Weg und ist sogar ein echter Helfer im Garten. Das weiß Caroline Dirker-Reuers vom Naturschutzbund. Hornissen, die merken sich nämlich ganz genau ihr Territorium und wer ihnen wohlgesonnen ist. Und so vertreibt sie quasi für uns lästige Insekten.
1: Die, sagen wir mal, ein bisschen unbeliebteren, weil sehr neugierig und auch sehr frechen deutsche Wespe, sächsische Wespe oder gemeine Wespe werden sehr gut ferngehalten von den Hornisten, dass man quasi auch ganz in Ruhe grillen kann, ohne da so viele Gäste zu haben. Auch Fliegen und alle möglichen weiteren, sagen wir mal unter Anführungsstrichen, Störenfriede werden von den Hornisten sehr gut einfach ferngehalten und die fliegen den Garten auch ab und fressen da zum Beispiel Pflanzenschädlinge oder besser gesagt, die fressen sie nicht selbst, sondern sie bringen sie der Brut.
0: Ja, weil die Larven, die werden mit tierischen Proteinen gefüttert. Wer den Hornissen momentan allerdings Probleme macht, das ist die asiatische Hornisse, weil sie Jagd auf eben die heimische Hornisse, auf Honig und auch auf Wildbienen macht. Für Menschen ist sie nicht gefährlicher als die heimische Wespe. Ja, und was machen wir jetzt, wenn wir ein Hornissennest entdecken im Garten?
1: Keine Hornissennester einfach so entfernen, außer sie sind wirklich an einem neuralgischen Punkt, wo es gar nicht geht. Und sonst entspannt reagieren, die Hornissen, den Hornissen etwas Abstand lassen, ihnen auch Zeit geben, dass sie sich an einen gewöhnen. Und das Tolle ist, Königinnen leben nämlich nur ein Jahr, das heißt, jedes Jahr bauen dann die neuen Jungköniginnen ein Nest für das nächste Jahr und nehmen dann nicht denselben Platz zweimal ein. Das heißt, man hat, wenn man ein Hornissennest an einer speziell blöden Stelle hat, das meistens nur über die eine Saison und im nächsten Jahr sind sie wieder ganz woanders.
0: Ja, eigentlich schlecht für die Wespe, aber gut für uns natürlich. Da werden wir das Problem dann quasi automatisch los. Und wenn es tatsächlich mit dem Hornissennest ein Problem gibt, dann natürlich immer an Fachleute wenden, die da ein bisschen helfen können. Machen wir weiter mit den Zillertaler Haderlumpen.

0: Die Aussichten fürs Wochenende, also wettertechnisch, sind ja ziemlich gut. Wäre natürlich cool, wenn dann auch ein bisschen was los wäre. Schauen wir mal in den Veranstaltungskalender rein.
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0: Na ja, schon ein bisschen was. Am Samstag findet das Kirchberger Dorffest im Ortszentrum von Kirchberg statt. Beginn ist ab 15 Uhr mit dem Kinderprogramm. Eröffnet wird das Ganze ab 18.30 Uhr. Für Musik sorgen unter anderem Höllerwind aus dem Zillertal, Jabberwocky, die Hinterlechner, DJ Mascht und DJ Kreuzeck. Diesen Samstag ab 10 Uhr gibt's den Frühschoppen und die Eröffnung der neuen Großausstellung in der Museums- und Erlebniswelt am Aachensee. Es gibt ein Kinderprogramm, man kann sich die alte Handwerkskunst ein bisschen anschauen und für musikalische Unterhaltung sorgen die Schönjocher. Und Stummer Dorffest, und zwar diesen Samstag ab 17 Uhr in Stumm in Zillertal. Musik am Dorfplatz ist die Bundesmusikkapelle Hart im Zillertal, die Mühlbichler Musikanten und der Kaiser Express. Und am Lindeplatz, da heizen Zillertalbauer und die Ersthelfer ordentlich ein. Außerdem gibt's ein Kinderfest und Ponyreiten und auch eine Hüpfburg. Also auch die Kinder sind dort bestens versorgt.
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0: mit Roland Kaiser geht's immer näher zur Mittagspause. Es ist jetzt 9:09 und gleich haben wir für Sie noch die erste allgemeine Verunsicherung, besser bekannt als EAV, hier auf U1.
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1: Mit Martina Steidl. Seit 1. Juli gilt die geringere Mehrwertsteuer auf ausgewählte Grundnahrungsmittel, wie etwa Milch, Butter oder Reis. Statt 10% zahlen wir nur mehr 4,9% Steuer. Und die gute Nachricht, die Supermärkte und Discounter geben diese Mehrwertsteuersenkung auch an die Kunden weiter. Das zeigt nun ein Preisvergleich der Arbeiterkammer. Konsumentenschützerin Manuela Della Pina.
2: Wir haben uns insgesamt 576 Produkte bei insgesamt 7 Handelsketten angeschaut. Bei allen Produkten ist die Mehrwertsteuersenkung vollständig bei den Konsumenten und Konsumentinnen angelangt.
1: Die Konsumentenschützerin rät aber trotzdem weiterhin, Preise zu vergleichen. Auch das kann den täglichen Einkauf günstiger machen. Der verurteilte Attentäter von Villach ist in die Justizanstalt Stein verlegt worden. Der 24-Jährige wurde schon Mitte Juli unter besonders strengen Sicherheitsvorkehrungen verlegt, das berichtet die Kleine Zeitung. In der Justizanstalt Klagenfurt hat der Islamist aus Syrien immer wieder für gefährliche Zwischenfälle gesorgt, weil er Alltagsgegenstände als Waffen zweckentfremdet hat. In Europa ist jetzt eine neue Abnehmpille zugelassen. Der Wirkstoff wurde bisher über die Abnehmspritze verabreicht. Nun soll er erstmals in Tablettenform in die Apotheken kommen. Das Medikament ist verschreibungspflichtig und muss ärztlich begleitet werden. Wann genau die Abnehmpille in Österreich verfügbar sein wird, das ist aktuell noch nicht bekannt. Wegen eines medizinischen Notfalls des Piloten hat ein Passagierflugzeug außerplanmäßig in Mailand landen müssen. Die Boeing einer polnischen Fluggesellschaft war auf dem Weg von Mallorca nach Warschau, als der Pilot gesundheitliche Probleme bekommen hat. Die Maschine ist aber sicher in Italien gelandet. Verletzt wurde niemand.
3: Und damit sind wir bei Ihnen auf den Tiroler Straßen. Das ist der U1 Verkehrsservice um 12:02 und es ist einiges los im Mittagsverkehr. Wir starten auf der B169 Zillertalstraße. Talauswärts ab Stumm müssen Sie da 10 Minuten mehr Zeit einplanen, da ist die Blockabfertigung aktiv. Weiter auf die B161 Basturenstraße in Fahrtrichtung St. Johann durch Kitzbühel und rund um Kitzbühel 15 Minuten dauert es da länger. Viele sind da jetzt ja auf dem Weg zum Tennisturnier. Dann schauen wir auf die A12 Interlautobahn in Fahrtrichtung Kiefersfelden vorm Autobahngrenzübergang Kufstein-Kiefersfelden. Bei der Ausreise aus Tirol dauert es eine Viertelstunde länger und auch bei der Einreise nach Tirol dauert es da länger, mehr als 40 Minuten, wenn Sie von Deutschland kommen und nach Tirol wollen. Wir schauen jetzt auf die A13 Brennerautobahn in Fahrtrichtung Innsbruck vor Innsbruck Süd ab Batsch, 10 Minuten mehr Zeit. Und dann noch auf die B179 Fernpassstraße in Fahrtrichtung Nassereit bei Reute, da dauert es ebenfalls 10 Minuten länger. Wir wünschen ganz viel Geduld und kommen Sie gut und sicher an Ihr Ziel. Der Nachmittag wird ein Wechsel aus Sonne und Wolken heute. Im Unterland und entlang des Alpenhauptkamms können auch größere Wolken mit dabei sein. Da sind dann auch Regenschauer nicht so ganz ausgeschlossen. Aber meistens bleibt's trocken. Zusätzlich weht ein lebhafter Wind. Die Temperaturen, die steigen noch auf 19 bis 25 Grad. Momentan messen wir in Schmirn 15 Grad. Bei Ihnen in Söll hat's 20 und in Brutz werden uns derzeit 23 Grad angezeigt. Am Abend wechseln sich dann klare und bewölkte Phasen ab, aber es bleibt trocken. In der Nacht klart es dann immer mehr auf und auch der Wind, der geht zurück. Die Temperaturen, die liegen dann zwischen frischen 13 und 6 Grad. Der Freitagmorgen wird dann sonnig und vor allem am Nachmittag auch wieder ziemlich sommerlich warm.
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3: Es ist jedes Mal Aufregung pur. Fast so ein bisschen, wie wenn wir ein Zeugnis bekommen für unsere Arbeit. Wie in der Schule damals. Und damit jetzt erst einmal Mahlzeit, schöne Mittagspause. Die Ergebnisse vom Radiotest sind da. Und was die so sagen, das wird uns in wenigen Minuten Geschäftsführerin Tina Rieser-Winkler verraten. Davor liefern wir Ihnen noch ganz viel gute Musik an den Mittagstisch. Vanessa Mai macht jetzt den Anfang. Mahlzeit!

0: Auwei, ja, wer hört uns eigentlich den ganzen Tag zu und wie groß ist die U1-Familie eigentlich mittlerweile? Fragen über Fragen jedes Mal, wenn die Ergebnisse vom Radiotest kommen. Bei mir jetzt U1-Geschäftsführerin Tina Risser-Winkler.
1: Hallo.
0: Tina, wir sind nervös. Verrat's uns, wie schaut's denn aus, das Ergebnis?
1: Ja, das Ergebnis schaut Gott sei Dank sehr gut aus und wir dürfen die Korken knallen lassen, denn wir haben wieder eine Rekordzahl erreicht und das freut uns natürlich. Also ich kriege gerade Gänsehaut. Wir haben die Rekordzahl von 120.000 Hörerinnen und Hörer täglich in ganz Österreich erreicht.
0: Wow, da dürfen wir schon ein bisschen stolz sein.
1: Da dürfen wir auf alle Fälle stolz sein, weil diesen Wert hatten wir seit unserer Gründung 1998 noch nie. Mhm. Und ja, wir sind definitiv stolz, weil natürlich die Zeiten gerade nicht so einfach sind. Medienpolitisch bekommt man das ja mit. Es gibt eine Unzahl an Angeboten und deswegen freut es uns natürlich noch mehr, dass wir sogar in diesen Zeiten dazu gewinnen können.
0: Eben, das dürfen wir ja nicht vergessen, dass sich da in den letzten Jahren auch einiges getan hat und man da natürlich darauf reagieren muss auch.
1: So ist es. Gerade mit der DAB-Öffnung, es gibt ganz, ganz viele, viele, viele neue Sender, kleine Sender, die ihr Musikprogramm spielen, die auch verschiedene Genres bedienen und natürlich ein mehr an Angebot. Man muss sich immer dann orientieren, was machen wir. Wir bleiben natürlich unseren Wurzeln treu und umso mehr freut es uns, dass wir nicht nur unsere U1-Familie halten konnten, sondern die auch noch ausbauen und das macht uns wirklich sehr stolz.
0: Wenn wir jetzt ein bisschen in die Zukunft schauen, es geht ja bei uns immer darum, unseren Wurzeln treu zu bleiben und diesen Spagat zu schaffen, aber trotzdem mit der Zeit mitzugehen sozusagen, oder?
1: So ist es. Also wir ruhen uns ja nie auf guten Ergebnissen aus, sondern wir sind immer sehr eng im Austausch mit unseren Hörerinnen und Hörern. Wo soll die Richtung hingehen? Was wird gewünscht? Was können wir, welchen Mehrwert können wir unseren Hörern bieten? Und das machen wir mit ganz, ganz viel Freude. Und das machen wir mit ganz, ganz viel Manpower. Und es ist auch eine Bestätigung, diese Zahl, dass Radio, so wie wir das machen, wo es Menschen lädt, wo wir hinausfahren in die Regionen, ins Land und wirklich die Infos einholen und den Leuten sofort mitteilen, dass das gewollt ist, dass das Radio ist. Mhm. Radio muss menscheln. Das ist natürlich mit hohen Kosten verbunden. In Zeiten wie diesen ist das nicht einfach. Aber dieses Ergebnis ist für uns eine Bestätigung, dass das Radio ist und das wird es auch in Zukunft sein. Und wir können versprechen, wir werden weiterhin mit ganz viel Freude daran arbeiten, mit ganz viel Manpower und mit ganz viel Liebe für unsere Hörerfamilie.
0: Also vielleicht zusammengefasst, wir können schon stolz sein, wir können zufrieden sein, nehmen das Ergebnis aber gleich natürlich als Motivation, als Ansporn, um noch ein bisschen besser zu werden.
1: So ist es, das ist ein Versprechen und darf jetzt auch nochmal ein ganz, ganz großes Dankeschön aussprechen. Danke an alle, danke, dass Sie uns jeden Tag einschalten. Jetzt kriege ich schon wieder ganz laut und fast ein bisschen nasse Augen. Danke für dieses tolle Ergebnis, für diese Bestätigung. Danke an das großartige U1-Team, das jeden Tag mit so viel Leidenschaft, mit so viel Freude an der Arbeit ist. Es macht einfach Spaß und ist in Zeiten wie diesen, wo nicht alles einfach ist, ein Ansporn und ja, wir halten zusammen. Danke an alle unsere Partner für das Vertrauen. Danke, danke, danke und ein Versprechen, wir machen genauso weiter und werden stetig daran arbeiten, dass wir noch besser werden.
0: Geben weiterhin unser Bestes. Und jetzt, Dina, würde ich sagen, machen wir es wie Brunner und Brunner und lassen ein bisschen die Korken knallen. Prosecco für alle,
1: das
0: oder?
1: Das machen wir so. Ganz genau, das machen wir. Vielen
0: Danke
1: Dank.
0: Dir.

Prosecco anlässlich des Radiotests, wo wir noch einmal vielen, vielen Dank für Ihre Treue sagen möchten, dass Sie immer mit uns aufstehen, mit uns durch den Vormittag gehen, durch die Mittagspause, so wie jetzt, und dann auch wieder durch den Nachmittag und schließlich natürlich die Wunsch-Hotline am Abend.

0: begleitet uns durch die Mittagspause hier auf U1. Die geplante Baulandmobilisierungsabgabe des Landes, das sorgt weiterhin für Kritik. Bei wem und die Details dazu gibt's in knapp 10 Minuten in den Tirol-Nachrichten um 12:30.
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Grüß dich, liebe Leute, da ist der Toni Knittel, Blutschenk aus dem Lechtale. Den Sound, das ist da gerade, hörst du, das ist Radio U1. Und da gibt's jetzt was von Blutschenk.

0: Lutsching und ich hab's gerne, wenn die Christine Trainer bei mir ist.
1: Aha.
0: Es ist Zeit für die Tirol-Nachrichten.
1: Mahlzeit.
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1: Die geplante Baulandsmobilisierungsabgabe des Landes sorgt weiter für Kritik. Jetzt meldet sich auch die Arbeiterkammer Tirol zu Wort. Sie sieht den Gesetzesentwurf zwar als Schritt in die richtige Richtung, hält ihn aber für nicht ausreichend, um mehr leistbaren Wohnraum zu schaffen. Die AK fordert deshalb ein umfassenderes Konzept mit sogenannten Bodenpartnerschaften. Vorgeschlagen werden unter anderem eine digitale Bodendatenbank und ein Flächentauschmodell, um Grundstücke leichter für den gemeinnützigen Wohnbau verfügbar zu machen. Tiroler Bodenfonds, Landeskulturfonds und gemeinnützige Bauträger sollen dabei künftig enger zusammenarbeiten. Bei Kufstein hatten Polizei, Rettung und Feuerwehr gestern einiges zu tun. Es berichtet Maximilian Osweiler.
3: Auf der Tierseestraße bei Kufstein ist ein Motorradfahrer schwer verletzt worden. Der 34-jährige Italiener ist auf dem Weg nach Tiersee mit einem Randstein kollidiert und dadurch gestürzt. Er hat schwere innere Verletzungen erlitten und ist mit dem Hubschrauber in die Innsbrucker Klinik geflogen worden. Dorthin gebracht worden ist ein paar Stunden später auch ein 67-jähriger deutscher Autofahrer und seine Beifahrerin. Sie sind auf der Eilbergstraße bei Schwoich frontal gegen eine Felswand gefahren. Die Frau hat von der Feuerwehr befreit werden müssen. Beide sind zuerst ins Krankenhaus Kufstein gebracht worden, es haben kurz darauf aber beide nach Innsbruck verlegt werden müssen.
1: Und das Jugendrotkreuz Tirol hat den Bundessieg nach Tirol geholt. Beim Bundesbewerb in Salzburg haben die Jugendgruppen aus Silian gleich einen Doppelerfolg gefeiert und sich den ersten und den zweiten Platz in der Altersklasse der 14- bis 17-Jährigen gesichert. Überzeugen können haben die Jugendlichen vor allem bei den Bewerbsstationen in Erster Hilfe, Teamarbeit und sozialem Wissen. Insgesamt haben sich 30 Teams aus ganz Österreich dem Wettbewerb gestellt. Und von diesen guten Nachrichten schauen wir jetzt weiter auf die Tiroler Straßen. Zu dir, Anna-Maria.
0: Vielen Dank, Christine. Und auf den Tiroler Straßen, da ist viel Geduld gefordert heute. Wir starten auf der A12 Interlautobahn in Fahrtrichtung Kiefersfelden vorm Autobahn-Grenzübergang Kufstein-Kiefersfelden. Bei der Ausreise aus Tirol müssen Sie eine Viertelstunde mehr Zeit einplanen. Und auch bei der Einreise nach Tirol dauert es da länger. Mehr als 40 Minuten stehen Sie vor der österreichischen Grenze. Weiter auf die B161 Pastorenstraße in Fahrtrichtung St. Johann. Durch Kitzbühel dauert eine Viertelstunde länger. Viele sind da nach wie vor am Weg zum Tennisturnier. Dann schauen wir noch auf die B169 Zillertalstraße, talauswärts ab Stumm. Da dauert es 10 Minuten länger. Da ist die Blockabfertigung aktiv. Und am Schluss noch auf die B179 Fernpassstraße in Fahrtrichtung Nassereit bei Reute. Müssen Sie 10 Minuten mehr Zeit einplanen. Überall, wo es geht, wünschen wir gute Fahrt und ansonsten wünschen wir ganz viel Geduld.
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0: Und wir lassen Sie nicht im Stich und begleiten Sie, ob Sie im Auto unterwegs sind oder auch gerade beim Mittagessen sitzen, mit der besten U1-Musik.
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Daniela Alfinito in der Mittagspause hier auf U1. Die Sommersaison in Tirol läuft und die Touristiker, die ziehen derzeit eine durchaus positive Zwischenbilanz. Der Start, der war zwar ein bisschen verhalten. In

0: Wing-Angeboten profitiert. Ein WM-Sommer bedeutet also nicht automatisch weniger Urlaubsgäste, sagt Alois Reiner von der Wirtschaftskammer.
1: Grundsätzlich merken wir schon, dass das Buchungsverhalten sich zu dieser Zeit etwas verändert, aber im Nachgang dann sich dann auch die Menschen wieder auf ihren wohlverdienten Urlaub freuen.
0: Auffällig bleibt aber das Buchungsverhalten der Gäste. Viele entscheiden sich erst sehr kurzfristig für einen Urlaub oder stornieren ihre Reservierung im letzten Moment wieder. Manche buchen sogar mehrere Unterkünfte gleichzeitig und sagen erst kurz vor der Anreise ab. Das erschwert den Betrieben die Planung, etwa beim Personaleinsatz oder beim Einkauf von Lebensmitteln.
1: Man hat mittlerweile auch wahnsinnig viele Möglichkeiten, seinen Urlaub zu buchen, teilweise auch noch kurzfristig kostenfrei zu stornieren. Da kommen halt auch immer ganz neue Moden auf, indem die Gäste dann 3 bis 4 Unterkünfte buchen und am Ende der gratis Stornofrist dann bis auf eine alle stornieren und sich dann erst im letzten Moment dafür entschließen, wo sie hinfahren.
0: Von diesem Trend seien übrigens nicht nur Hotels betroffen, sondern auch viele Berghütten. Dort werden ebenfalls häufig mehrere Schlafplätze reserviert und kurzfristig wieder storniert. Trotz dieser Entwicklung blicken die Tiroler Touristiker insgesamt optimistisch auf den weiteren Verlauf der Sommersaison.

0: Die aktuelle von der Melli Stein hier bei uns und wir sind am Nachmittag unterwegs, U1 unterwegs mit unserer Sommertour, besuchen wir die schönsten Sommerattraktionen in unserem ganzen Land. 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
1: Mit Martina Steidl. Radio ist auch weiterhin der Tagesbegleiter für die Menschen. 3 von 4 Österreicherinnen und Österreichern hören täglich hinein. Der aktuelle Radiotest beweist einmal mehr, dass auch Österreichs Privatradios wieder bestanden haben. Womit die Privatsender punkten, weiß Corinna Drumm vom Verein Österreichischer Privatsender.
2: Privatradios sind einfach besonders nah an den Menschen. Sie haben die passende Musik, regionale Informationen und Moderatorinnen und Moderatoren, die ihre Hörer kennen. Genau diese Nähe macht den Unterschied. Deshalb sind Privatradios für so viele Menschen der tägliche Begleiter.
1: Im Schnitt hören die Österreicherinnen und Österreicher 199 Minuten am Tag Radio, die Gruppe zwischen 14 und 49 sogar noch länger. Seit 1. Juli gilt die geringere Mehrwertsteuer auf ausgewählte Grundnahrungsmittel und das wird von den Supermärkten auch an die Kunden weitergegeben, wie nun ein Preisvergleich der Arbeiterkammer zeigt. Statt 10% zahlen wir ja nur mehr 4,9% Steuer, etwa auf Milch, Butter oder Reis. Preise zu vergleichen oder auch Rabattaktionen und Pickerl zu nutzen, können den täglichen Einkauf auch günstiger machen. Wegen unfairer Geschäftspraktiken verhängt die EU eine Strafe von 890 Millionen Euro gegen Google. Der US-Konzern hat nach Ansicht der Europäischen Kommission mit seiner Suchmaschine sowie dem App-Marktplatz Google Play Wettbewerbsregeln verletzt und seine Konkurrenz widerrechtlich benachteiligt. Amazon-Gründer Jeff Bezos überlegt, beim englischen Fußballspitzenclub FC Liverpool einzusteigen. Bezos ist einer der reichsten Männer der Welt. Um welche Summe es geht, das ist noch unklar. Die englische Premier League gilt aber ohnehin als reichste Fußballliga der Welt. Etwa die Hälfte der 20 Clubs gehört überwiegend US-Investoren.
3: Liebe Grüße zu Ihnen hinters Lenkrad. Das ist der U1 Verkehrsservice um 1:02. Auf der A12 Interlautobahn in Fahrtrichtung Kiefersfelden, vorm Autobahn-Grenzübergang Kufstein-Kiefersfelden. Da müssen Sie bei der Ausreise aus Tirol rund eine Viertelstunde mehr Zeit einplanen. Und auch bei der Einreise nach Tirol dauert's länger, beim Grenzübergang Kufstein-Kiefersfelden zwischen 40 und 50 Minuten. Ansonsten ist uns nichts gemeldet worden. Gute Fahrt! Der Nachmittag wird ein Wechsel aus Sonne und Wolken heute. Im Unterland und entlang des Alpenhauptkamms können größere Wolken dabei sein. Da sind auch Regenschauer nicht so ganz ausgeschlossen, ebenso wie kleine Gewitter. Aber meistens bleibt es eigentlich trocken. Zusätzlich weht außerdem ein lebhafter Wind bei uns in Tirol. Und die Temperaturen, die steigen noch auf 19 bis 25 Grad. Am Abend wechseln sich dann klare und bewölkte Phasen ab, aber es bleibt trocken. In der Nacht klart es dann immer mehr auf und auch der Wind, der geht immer mehr zurück, wird immer schwächer. Die Temperaturen liegen dann bei frischen 13 und 6 Grad. Die aktuellen Temperaturen in Bärwang messen wir 16 Grad und bei Ihnen in Neustift und in Kitzbühel werden uns derzeit 20 Grad angezeigt. Der Freitagmorgen wird sonnig und vor allem am Nachmittag ziemlich fein warm.
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3: Radio Das war's damit von mir. Ich darf mich von Ihnen verabschieden. Anna-Maria Rödig sagt pfiat euch. Ich wünsche Ihnen jetzt noch ganz einen feinen Donnerstagnachmittag. Ab 14 Uhr sind wir dann in St. Ulrich am Pillersee bei der Forellen-Range zu Gast. Max Osweiler wird sich dazu immer wieder bei Philipp Wachter im Programm melden und berichten. Und wenn Sie wollen, dann gerne vorbeischauen und mit dem Losungswort Forellen-Range können Sie zwischen 14 und 16 Uhr gratis mit dem Drehboot fahren. Lohnt sich auf jeden Fall vorbeizuschauen. Der Max würde sich freuen. Und damit feinen Nachmittag und bis morgen. Machen Sie es gut inzwischen.
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1: Es ist genau 13.30 Uhr im Studio Christine Treiner. Einen schönen Nachmittag. Die geplante Baulandmobilisierungsabgabe der Tiroler Landesregierung sorgt weiter für Kritik. Sie soll Eigentümer dazu bewegen, gewidmetes Bauland auch zu bebauen. Die Tiroler Grünen etwa bemängeln aber, dass Gemeinden selbst entscheiden können, ob sie die Abgabe einführen und dass es zu viele Ausnahmen gibt. Celia Asan von den Tiroler Grünen.
2: Da sind wieder so viele Ausnahmetatbestände und vor allen Dingen die Freiwilligkeit, also dass Bürgermeisterinnen und Bürgermeister selber entscheiden können, ob sie das einheben oder nicht, wird dazu führen, dass wir eben wie bei der Leerstandsabgabe irgendein Instrument haben, was keiner benutzen wird.
1: Die Arbeiterkammer Tirol hält den Entwurf für einen ersten Schritt, fordert aber zusätzliche Maßnahmen. Unter anderem eine digitale Bodendatenbank und ein Flächentauschmodell, damit mehr Grundstücke für den gemeinnützigen Wohnbau verfügbar werden und damit mehr leistbarer Wohnraum geschaffen werden kann. Nach einem Wohnungsbrand in Axams ist für eine 56-jährige Frau jede Hilfe zu spät gekommen. Das Unglück hat sich bereits Dienstagnachmittag ereignet. Nachbarn haben Rauch aus der Wohnung qualmen sehen und sofort die Einsatzkräfte verständigt. Als die Feuerwehr eingetroffen ist, ist das Feuer bereits von selbst erloschen. In der Wohnung haben die Einsatzkräfte die Frau leblos vorgefunden. Laut Polizei gibt es keine Hinweise auf Fremdverschulden. Sie gehen laut aktuellem Ermittlungsstand von einem Unfall aus. Und das Land Tirol zieht eine positive Zwischenbilanz zu den erweiterten Amtstagen in den Bezirkshauptmannschaften. Seit der Einführung haben rund 890 Tirolerinnen und Tiroler das zusätzliche Service genutzt. An jedem ersten Montag im Monat sind die Bürgerservices bis 18 Uhr geöffnet, damit sich Behördengänge besser mit Beruf und Familie vereinbaren lassen. Das Angebot wird auch in den kommenden Monaten fortgesetzt. Die nächsten Termine sind der 3. August und der 7. September. Soweit also die Tirol-Nachrichten.
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0: Wir sind jetzt beim Mountain Shop Hörhager, beim Alfons Hörhager in Meierhofen und ihr seid ja der Ausstatter für Bergsport im Zillertal.
1: Ja, wir haben zwei Geschäfte lang, einmal in der Stilbeklamm und einmal in der Hauptstraße, wo wir Bergsport und Laufsport sowie dieses Trailrunning anbieten.
0: Und nebenbei habt ihr auch noch das Schlägeis 131 und das Rastl, das ist die Gastronomie am Schlägeis, wieder selber übernommen und macht selber.
1: Mittlerweile machen wir das wieder selber, wo wir den Flying Fox, den Giant Swing und die Klettersteige betreiben. Und Klettersteig kann jeder breit bewegen. Was wir anbieten, ist schon beim Klettersteig die Verleihausrüstung. Der Highlight ist sicherlich der Giant Swing. Du stehst auf einer Plattform, hast 100, 130 Meter unter dir, hast ungefähr 40 Meter freien Fall und dann schwingst du der Mauer entlang und wirst anschließend angeschwollt. Das nächste ist der Flying Fox, mit unter anderem auch Tandem gefangen werden kann, wo der Papa mit Kind oder Mama mit Kind 600 Meter über das Dolom fliegen können. Der Klettersteig geht direkt an der Staumauer entlang, eigentlich für jeden machbar. Von der Trittfolge her auch Kinder ab 10, 11 Jahren können den Klettersteig durchaus, wenn sie halbwegs fit sind, durchsteigen. Wir haben oben das Rastl, da gibt es kulinarische Sachen, angefangen von Wiener Schnitzel, Kaiserschmarrn, selber gemachte Kuchen. Wir haben heuer neu eine zweistöckige Hüpfburg, die wir von Mitte Juli weg aufstellen. Musikalisches Highlight haben wir am 1.8. einen Frühschoppen. Das geht um 10 Uhr los mit der Ginzlinger Musik. Und da taten wir uns natürlich freuen, wenn ganz ein Haufen kommen taten.

0: hofermusik.at.
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1: Mit Martina Steidl. Die Menschen in Österreich sagen zwar überwiegend Ja zu einer Erbschafts- und Schenkungssteuer, knapp die Hälfte ist aber dafür, dass eine solche Steuer erst bei größeren Erbschaften und Schenkungen ab rund 1 Million Euro greift, so das Ergebnis einer Gallup-Umfrage. Details hat Hannes Harb.
2: Nur 10% wollen solche Steuern unabhängig von der Summe. Etwa ein Drittel ist grundsätzlich gegen eine Erbschafts- und Schenkungssteuer. Dafür sprechen sich vor allem Anhänger der Grünen und der SPÖ aus, aber auch die Hälfte der Neos und immerhin fast 50% der ÖVP-Wähler. Dagegen sind vor allem FPÖ-treue Österreicherinnen und Österreicher, gefolgt von jenen der ÖVP. Eine Steuer auf alle Erbschaften und Schenkungen kommt in keinem politischen Lager gut an.
1: Die Regierung plant aktuell keine Erbschafts- oder Schenkungssteuer, auch wenn die SPÖ grundsätzlich dafür ist. Aber auch von Seiten der Roten heißt es, nicht in dieser Legislaturperiode. Der Automarkt in Europa ist auf Erholungskurs trotz wirtschaftlicher Unsicherheiten. In Österreich sind im ersten Halbjahr fast 165.000 Autos verkauft worden, 15% mehr als im Vergleich zum Vorjahr. Vor allem Elektro- und Hybridautos haben den Automarkt weiter angetrieben. Marktführer bleibt EU-weit mit Abstand VW. Die EU-Staaten haben sich heute auf neue Russland-Sanktionen geeinigt. Vorgesehen sind etwa neue Handelsbarrieren, die vor allem die russische Rüstungsindustrie weiter einschränken. Die Strafen treffen auch den russischen Finanz- und Energiesektor. Vorgesehen ist auch ein Einreiseverbot für russische Soldaten. Radio ist auch weiterhin der Tagesbegleiter für die Menschen. 3 von 4 Österreicherinnen und Österreichern hören täglich Radio. Der aktuelle Radiotest beweist einmal mehr, dass auch Österreichs Privatradios wieder bestanden haben. Im Schnitt hören die Österreicherinnen und Österreicher 199 Minuten am Tag Radio. Die Gruppe zwischen 14 und 49 sogar noch länger. Gehört wird vor allem in der Früh und im Auto.
3: 14 Uhr und 2 Minuten. Wir schauen auf die Straßen bei uns in Tirol. Der U1 Verkehrsüberblick mit guten Nachrichten. Sie kommen da momentan flott voran und sind keine größeren Probleme bekannt. Wir wünschen eine gute und vor allem sichere Fahrt. Und schauen zum Wetter. Sonne und Wolken wechseln sich ab heute im Oberland und im Außerfern. Da bleibt es dabei am freundlichsten im Unterland und entlang des Alpenhauptkamms im Süden. Da ziehen doch größere Wolken durch und einzelne gewitterige Schauer sind nicht ganz ausgeschlossen. Meistens bleibt es heute aber dennoch trocken. Die Höchstwerte 19 bis 25 Grad. Momentan messen wir 23 in Fügen, 22 in Omhausen und momentan im Oberland 19 Grad in Kappeln. Sommerlich geht es dann die nächsten Tage weiter. Der Freitag wird es mit 27 Grad morgen schon ein Stück wärmer und vor allem sehr sonnig. Am Samstag gehen sich bei perfektem Badewetter bis zu 32 Grad aus.
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3: Ich würde sagen, ein perfektes Badewetter heute. Und auch Kollege Max Osweiler hat sich das gedacht. Hoffentlich hat er die Badehose nicht vergessen. Der meldet sich in den nächsten 2 Stunden immer wieder mal aus dem wunderschönen Billerseetal. Bei der Forellen Ranch gibt's auch für Sie heute eine gratis Tretbootfahrt bei U1 unterwegs. Und zwar mit dem Losungswort Forellen Ranch. Leicht zu merken, einfach am besten schnell hinfahren. In Kürze wird sich auch der Max bei uns melden und wir machen uns gemeinsam einen richtig schönen Donnerstagnachmittag hier auf U1.

0: neue Musik von Volker aus Tirol hier auf V1. Schönen Donnerstagnachmittag und jetzt ab ins kühle Nass.
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0: Und heute der nächste Stop im Sommer 2026. Wir haben noch einiges vor mit Ihnen, auch in den nächsten Wochen. Großartige Stationen. Heute haben wir mal unseren deutschen Kollegen Max Osweiler die Runde geschickt. Der muss auch mal das Gefühl haben von unserer Tour im Sommer. Alles mal die Natur, das traumhafte Umfeld so richtig erleben. Schauen wir mal, wie er sich schlagt dabei. Und zwar bei der Forellen Ranch am Pillersee. Da sorgt er heute für Stimmung, direkt vor Ort. Max, liebe Grüße zu dir. Wie geht's dir denn?
3: Ja, liebe Grüße, Philipp, hier vom malerischen Pillersee, muss man wirklich sagen. Leute sind schon da, die Sonne kommt auch immer mehr zum Vorschein und bei mir steht jetzt der Chef vom Pillersee sozusagen, der Alex Masinger. Alex, Christi.
4: Servus, habe die Ehre und freue mich voll, dass Oas da bei mir da ist. Es ist mir eine Ehre, muss ich ganz ehrlich sagen.
3: Ja, uns ist es vor allem eine Ehre. Alex, wie stelle ich dir überhaupt vor? Ich meine, deine Aufgaben sind ja sehr vielschichtig, gell? Was bist du alles?
4: Ja, ich bin Gastronom, ich bin Landwirt, ich bin Fischzüchter.
3: Und mit ganz viel Leidenschaft hier am Pillersee dabei. Warum, was verbindet dich mit diesem See?
4: Der See ist meine Heimat. Ich bin da aufgewachsen und der soll so bleiben, wie er ist.
3: Was du da genau noch dafür alles machst, das hören wir dann noch später. Es ist ein See, wo man Abkühlung im wahrsten Sinne des Wortes bekommt, oder?
4: Ja, genau. Ich sage immer zu den Gästen, sie müssen entweder flach schwimmen oder auf dem Rücken.
3: Oder halt schnell. Auf jeden Fall ein See, wo man gut sporteln kann. Da wird es einem nicht so leicht warm.
4: Ja, man kann echt viel erleben und man kann die Natur genießen.
3: Und was sofort ins Auge fällt, ist dieses schöne Grün, die grüne Farbe vom See. Woher kommt das?
4: Das Grüne ist ein bisschen vom See groß. Und das klare Wasser ist für die drei Gebirgsbäche, was wir haben. Das ist echt sehr schön.
3: Also Natur pur, die See zu erleben gibt. Und das will ich natürlich auch am eigenen Leib spüren, erfahren. Philipp, so viel sei verraten, ich werde jetzt nicht unbedingt schwimmen, aber irgendeine andere Sportart hier ausprobieren. Und was genau, das erfährst du dann später.
0: Rein mit dir ins Wasser, Max. Aber ich freue mich schon drauf. You make me feel like dancing gibt's jetzt. Und dann schaut mal wieder zum Max an den Pillersee. Gerne vorbeischauen. Mit dem Losungswort Forellen Ranch gibt's eine Gratisfahrt mit dem Tretboot. Bis 16 Uhr.

0: Wir tanzen eine Runde im Studio an diesem Donnerstagnachmittag hier auf V1. Am Billersee, glaube ich, könnte man gleich nass werden.
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0: Und zwar Kollege Max Osweiler, der heute für uns vor Ort ist von 14 bis 16 Uhr. Schauen wir mal, ob er nass wird. Auf jeden Fall kommt er gleich ordentlich ins Schwitzen. Es wird nämlich sportlich, Max.
2: Ja, Philipp, und jetzt wird's sportlich. Hier im Pillersee, da kann man ja schwimmen, da kann man Tretboot fahren, aber man kann auch das Stand-Up-Paddle bedienen. Neben mir steht jetzt der Mann, der dafür zuständig ist, sozusagen der Master of Stand-Up-Paddle hier am Pillersee, der Dani. Hallo Dani.
3: Ja, hallo.
2: Dani, du kommst gebürtig aus Belgien. Was hat dich bewogen, hier zum Pillersee zu kommen?
3: Ja, wunderschöne, sehr wunderschöne Landschaft und eine wunderschöne Frau.
2: Sozusagen Win-Win-Win für dich. Was macht denn den Pillersee, sag ich mal, im Vergleich zu belgischen Gewässern aus? Was unterscheidet den?
3: Ja, die Klarheit vom Wasser, die Atmosphäre, die Schönheit, die Kulisse, die Berge rundum, das ist einfach viel schöner.
2: Woher ist denn für dich die Leidenschaft zum Stand-Up-Paddle gekommen? Wie hast du damit begonnen?
3: Das war eigentlich ein Geburtstagsgeschenk für meine Frau. Und dann, ja, schlussendlich sind wir dann einmal ein bisschen mehr draufgekommen und so ist dann die Leidenschaft entstanden.
2: Und was macht diese Leidenschaft aus? Ist es das Abschalten in der Natur? Beschreib mal, was bewegt dich da so?
3: Ja, genau, das auf dem Wasser sein, das Wasserelement ist natürlich ein großer Punkt und du bist so ruhig, beruhigend auf dem Wasser, allein auf dem Wasser. Du kannst auch mal alles vergessen, den Alltag vergessen und so. Es ist meditativ schon.
2: Ja, meditativ, aber man muss auch schauen, dass man seinen Körper echt gut unter Kontrolle hat, oder?
3: Ja, wenn man das nicht so gleich unter Kontrolle hat, wird man abgestraft ins Wasser.
2: Das heißt, worauf kommt es an beim Stand-Up-Paddle? Was muss ich beachten?
3: Ja, hauptsächlich in der natürlichen Haltung halten, ein bisschen in die Knie bleiben trotzdem und weit nach vorne schauen, nicht nach unten schauen.
2: Also wie bei allem, das lerne ich auch immer als Deutscher hier dazu, egal ob beim Bergsport oder beim Stand-Up-Paddle, immer den Blick nach vorne, da kann nichts passieren. Aber ist denn schon mal was passiert bei dir?
3: Ja, außer nass wäre eigentlich noch nichts.
2: Da sind wir beruhigt. Und so ein bisschen nass. Ein bisschen Abkühlung im Sommer schadet ja auch nie. Und die Bilder dazu, wie wir beide uns beim Stand-Up-Paddle geschlagen haben oder vielmehr wie ich mich geschlagen habe, das seht ihr ja auf Social Media im Laufe des Tages. Und damit zurück ins Studio, Philipp.
0: Wir freuen uns auf großartige Bilder, Max. Danke dir. Liebe Grüße. Und wenn Sie noch sagen, das wäre jetzt noch was für mich, beim Nachmittag noch ein bisschen Zeit, wird das gerne ein bisschen vor Ort genießen. Es gibt eine gratis Tretbootfahrt direkt vor Ort mit dem Losungswort Forellen Ranch. Also, ab ins Unterland und rein ins Wasser.

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singen die Lauser hier auf A1. Schönen Donnerstagnachmittag. Gleich das Neueste aus Tirol mit Felix Pick. Und da gibt es gute Nachrichten für uns alle eigentlich. Und vor allem an den Supermarkt Kastner. Da soll es ein bisschen billiger werden demnächst. Wie das im Detail genau aussieht, das hat der Felix für uns recherchiert. Gleich nach den Zillertaler. Schönen Donnerstagnachmittag.

0: Die beste Musik für Ihren Donnerstagnachmittag hier auf V1 und jetzt die neuesten Informationen. Wir haben es genau auf 14.30 Uhr, halb drei und zwar mit Felix Pick.
1: Und ich wünsche einen feinen Nachmittag.
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1: Gute Nachrichten für alle Tirolerinnen an den Supermarktkassen. Die Geschäfte geben die Senkung der Mehrwertsteuer auf Grundnahrungsmittel an die Konsumenten weiter. Das zeigt eine Erhebung der Arbeiterkammer. Dazu haben die Konsumentenschützer einen standardisierten Warenkorb mit Nudeln, Reis, Eiern und einigen anderen Nahrungsmitteln gekauft und die Preise von Juni und Juli verglichen. Alle drei Testsupermärkte, also Interspar, Billa und M-Preis, haben die Steuersenkung an ihre Kunden weitergegeben. Generell seien die Preise für Grundnahrungsmittel seit Herbst weitestgehend konstant, so die AK. Radio U1 Tirol hat in Österreich mehr Hörer als je zuvor. Das zeigt der neue Radiotest, der österreichweit die Radiohörgewohnheiten der Bevölkerung analysiert. U1-Geschäftsführerin Tina Rieser-Winkler.
3: Wir dürfen uns heute über einen Rekordwert freuen. Und zwar sind wir auf 120.000 Hörerinnen und Hörer täglich in Österreich raufgerutscht. Und das macht uns schon sehr stolz.
1: Die Zahlen beziehen sich auf die Gruppe aller über 10-Jährigen von Montag bis Freitag. Auch für die Zukunft verspricht Radio U1 Tirol regionale Berichterstattung und Information. Und noch zum Eishockey. Die Kitzbüheler Adler haben ein neues Trainerduo an ihrer Spitze. Mit Headcoach Patrick Wehner und Assistent Ronny Sehner sind es zwei Schweden, die die Geschicke der Mannschaft leiten sollen. Der neue Cheftrainer Patrick Wehner bringt umfangreiche Erfahrung mit aus verschiedenen Ländern und verschiedenen Ligen. Ein klares Ziel für die kommende Saison in der Alps Hockey League hat er noch nicht definiert.
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0: Danke Felix für die Tirol-Nachrichten. Jetzt wieder zurück zur Musik. Und da gibt's was Schmissiges für den Nachmittag.
4: Komm!

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2: Na und Sommer, Sonne und Abenteuer gibt es halt ganz speziell für das U1-Team ganz im Osten von Tirol, und zwar am Billersee. Max Osweiler hat heute Außendienst bei Traumhaft Wetter das wieder erwischt und steht da heute bei der Forellen Ranch. Max, ab zu dir. Nimm uns da mal mit, wie ist das da so vor Ort?
3: Ja, Philipp, der Pillersee, das ist ein See, wo man viel sporteln kann, wo man viel Spaß haben kann, aber es ist auch ein grüner See im wahrsten Sinne des Wortes. Und diese Naturbelassenheit, die gilt es aufrechtzuerhalten. Frage jetzt mal den Chef, den Alex Marsinger, inwieweit ist dir das super wichtig?
4: Mir ist es extrem wichtig. Ja. Es ist ein kleiner Teil, wird touristisch betrieben, wo die Leute konsumieren können, wo sie Sport betreiben können, und der Rest ist so naturbelassen. Und das ist das Wichtigste, was wir uns erhalten müssen. Man kann überall zum See zugehen, und das ist ein Novum, glaube ich, was es nicht mehr viel gibt in Österreich.
3: Es geht ja auch darum, spezielle Tierarten auch am Leben zu erhalten. Gell? Also es ist ein See für Mensch, aber auch für Tiere.
4: Ja, ganz wichtig. Wir haben sehr viele Fische da und auch sehr viele Seevögel. Also Enten, alles Mögliche, was da bei uns so so da ist, Fischreiher, Fischotter, Biber, wir haben alles da. Es ist naturbelassen, gleich wie früher, nur ein kleiner Teil ist touristisch geworden und der Rest ist so, wie wir aufgewachsen sind. Also echt ein Hammer.
3: Beschreib am Schluss nochmal, wie viel Aufwand steckt denn dahinter der Instandhaltung?
4: 7 Tage, 10 Stunden. Und das ist echt eine Herausforderung für mich, muss ich ganz ehrlich sagen, aber ich tue das mit Leidenschaft gerne.
3: Ja, ich denke, wenn man hier aufgewachsen ist, will man diese Leidenschaft aufrechterhalten. Und ja, mit diesen Eindrücken nochmal zurück ins Studio, Philipp.
2: Danke Max, danke euch da. Genießt die Sonne vor Ort, genießt das kühle Wasser. Und für alle jene, die sagen, ich möchte auch noch hin, da gibt es mit dem Losungswort Forellen Ranch bis 16 Uhr noch eine gratis Tretbootfahrt. So, am besten jetzt rein ins Auto, rein in den Bus, rauch aufs Radl und ab zur Forellen Ranch.

0: Die Rodensteiner hier AV1 am Donnerstagnachmittag.
1: Was ist los in Tirol?
0: Das Alpengasthof Brechhohenhaus in Westendorf lädt diesen Sonntag um 11 Uhr zum Anna-Kirchen mit Pfarrer Roland Früh auf. Anschließend gibt es dann musikalische Unterhaltung und zwar mit den Alpenlauser.
2: Wir geben auch Ihre Veranstaltung bekannt. Rufen Sie uns an unter 052 42 61 030. 052 42 61 030.

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1: Mit Martina Steidl. Nachdem Cannabis in Deutschland vor 2 Jahren für Erwachsene freigegeben wurde, sind mehr Menschen wegen der Droge im Spital gelandet. Zum einen wegen akuter Vergiftungen, zum anderen wegen durch Cannabis ausgelösten Psychosen. Ein möglicher Grund, nachdem die Droge legal wurde, haben eben deutlich mehr Menschen Cannabis einfach ausprobiert. Die EU verhängt die enorme Summe von 890 Millionen Euro an Strafe gegen Google. Der US-Konzern soll mit seiner Suchmaschine Wettbewerbsregeln verletzt haben. Die Strafe ist auch politisch brisant, Hannes Haab.
2: Die EU-Kommission riskiert damit erneut Spannungen mit Washington, denn US-Präsident Trump hat in der Vergangenheit immer wieder die Digitalgesetze der Union scharf kritisiert. Nach einer Milliardenstrafe im September 25 gegen Google hat Trump sogar mit Zöllen gedroht. Der US-Präsident hatte die Entscheidung als nächsten Schlag gegen ein großartiges amerikanisches Unternehmen beklagt. Konkret wirft die EU-Kommission Google vor, eigene Angebote wie etwa Googles Sportergebnisse sowie die Hotelsuche in den Suchergebnissen stärker in den Vordergrund zu stellen als die der Konkurrenz.
1: Nach dem EU-Gesetz für digitale Märkte müssen sich große Unternehmen wie auch Amazon oder Microsoft an besondere Pflichten halten, um einen fairen Wettbewerb auf digitalen Märkten sicherzustellen. Durch einen riesigen Waldbrand seit gestern an der französischen Atlantikküste bei Bordeaux sind inzwischen fast 20.000 Menschen vorsorglich evakuiert worden. Betroffen sind vor allem Urlauber von zahlreichen Ferienzentren und Campingplätzen sowie die Bewohner einiger Ortschaften. Verletzt wurde bisher zum Glück niemand. Teurer Genuss. Eine mehrfach ausgezeichnete Eisdiele in Ruvo di Puglia in der süditalienischen Region Apulien verlangt 95 Euro für eine Kugel Eis. Zepter des Königs nennt sich die Sorte, die mit Safran und Goldblättchen serviert wird. Im Vorjahr hat eine Kugel vom Zepter des Königs übrigens nur 70 Euro gekostet.
3: 15 Uhr und 2 Minuten, der Blick auf die Straßen bei uns in Tirol. Momentan sehr ruhig, wenn Sie unterwegs sind, sind keine größeren Probleme bekannt. Wenn Sie doch etwas sehen, Stau oder Blitzer, dann geben Sie uns gerne Bescheid unter 052 42 61 030 30. Gute Fahrt. Und wir schauen zum Wetter. Mit Sonne und Wolken geht's durch den heutigen Nachmittag im Oberland und im Außerfern. Am freundlichsten im Unterland und entlang des Alpenhauptkamms im Süden. Da ziehen doch auch ein paar größere Wolken durch und einzelne gewitterige Schauer sind nicht ganz ausgeschlossen. Meistens bleibt's heute aber trocken. Die Höchstwerte, die liegen zwischen 19 und 25 Grad. Momentan genau 20 in St. Anton am Arlberg, 23 bei Ihnen in Gramsach und momentan in Fügen 22 Grad. Sommerlich geht's dann auch die nächsten Tage weiter. Der Freitag wird mit 27 Grad morgen schon ein Stück wärmer und vor allem von früh bis spät sehr sonnig. Am Samstag gehen sich dann bei perfektem Badewetter bis zu 32 Grad aus.
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3: Und ich glaube, bei so einem Wetter wie heute lässt sich's ganz gut an einem See aushalten. Kollege Max Osweiler ist heute unterwegs bei uns U1 unterwegs im Sommer und heute am Pillersee. Und er hat die Badehose mit. Mal schauen, ob er sie noch braucht. In Kürze schalten wir wieder zu ihm und mit dem Losungswort Forellen Ranch gibt's direkt vor Ort bei der Forellen Ranch noch eine Gratis-Fahrt mit dem Tretboot und das Ganze noch bis 16 Uhr. Schönen Nachmittag. Ja.

0: das sind die Schürzenegger, ja, auf V1. Und ein ganz großer Fan von den Schürzenegern, der steht momentan am Billersee. Und zwar Kollege Max Osweiler, U1 unterwegs, heute im Tiroler Unterland.
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0: Ich würde sagen, bestes Wetter für die Tour heute. Direkt am Billersee, mittendrin in der Natur, bei der Forellenranch. Max, ab zu dir, wie geht's euch denn?
2: Und wir, Philipp, wir sind jetzt eine Runde Tretboot schon gefahren. Mit wir meine ich meine Wenigkeit und der Christoph Wilms vom TVB Pillerseetal. Christoph, Christi, wie geht's?
3: Grüß euch, liebe Hörerinnen und Hörer. Ja, uns geht's gut. Wetter passt, Stimmung passt. Ja, uns geht's gut. Wir können uns nicht beschweren.
2: Man kann ja viel über diesen See erzählen, aber wenn man mal so drüber fährt und das Ganze erlebt, es ist echt, es hat was Romantisches, gell?
3: Ja, ich würde auch sagen, also für uns ist der See sehr, sehr wertvoll als Tourismusregion auch. Natürlich zum einen als Naherholungsgebiet für Gäste und Einheimische. Wir wissen ja auch, in den Ballungszentren wird es immer wärmer und Thema Sommerfrische ist in aller Munde. Und da sind wir froh, dass wir da so einen tollen Abkühlungsort haben. Beim Billersee ist es so, da bewegen wir uns ja auch in einem Naturschutzgebiet und entsprechend wollen wir da natürlich auch schauen, dass das alles, sage ich jetzt einmal, so naturbelassen wie möglich bleibt. Wir haben da das Zentrum so ein bisschen mit Aktivitäten, aber rund um den See ist einfach wichtig, dass man sich da gut erholen kann und ja, das ist für uns einfach immer wieder ein Thema mit dem, was wir, ich würde jetzt nicht sagen konfrontiert sind, aber wo wir sagen, das ist uns einfach wichtig. Ja.
2: Was macht man da alles für die Instandhaltung? Welche Aufgaben zählen da dazu?
3: Das teilen wir uns auch mit der Gemeinde, was das Ganze, was die Infrastruktur betrifft. Und da gibt es natürlich Wegewartung. Da schaut man, dass das mit den Bänken alles passt. Wir haben zum Beispiel auch die Seebühne 2024 eröffnet. Ist ein gemeinsames Projekt zwischen Tourismusverband, Gemeinde St. Ulrich, Liedermanagement und der Familie Massinger auch gewesen. Und da hat man auch geschaut, dass man das so mit wenig Eingriffen wie möglich macht, naturschutztechnisch.
2: Was bedeutet dir denn dieser See persönlich, was verbindest du damit und was machst du da am liebsten?
3: Also meine erste Erinnerung ist ganz lustig, da war ich glaube ich 4 oder 5 Jahre alt. Da habe ich dann natürlich beruflich noch nichts zu tun gehabt, da bin ich in den See reingekugelt. Und da habe ich den See dann immer so ein bisschen als, ja, das habe ich mir halt gemerkt. Und dann später immer mehr als Ausflugsziel und eben als mit dem Fahrrad sind wir da oft hingefahren und natürlich auch die Abkühlung. Also es ist für mich auch so ein bisschen ein Rückzugsort da einmal. Da hat man auch so viele Möglichkeiten, wo man dann einmal ruhige Minuten verbringen kann oder einmal da einen Kaffee trinken kann.
2: Also ein See für alle Sinne, kann man abschließend sagen. Und ich würde sagen, Christoph, fahren wir noch eine Runde Tretboot, oder?
3: Würde ich auch sagen. Danke.
2: Damit zurück zu dir, Philipp.
0: Dann wünsche ich euch eine gute Fahrt und für alle, die sich denken, möchte ich auch zur Runde im Tretboot fahren mit dem Losungswort Forellen Ranch. Gibt es direkt vor Ort bis 16 Uhr noch. 3/4 Stunde. Eine gratis Tretbootfahrt. Best noch ausnutzen. Wir freuen uns, wenn Sie kommen.

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2: Ab zur Forellenranch am Billersee und zu Max Osweiler. Die sind da fleißig unterwegs und natürlich auch fleißig am Spielen direkt vor Ort. Heute bei bestem Wetter. Max, ab zu dir.
3: Es ist einiges los hier in unserem Stand. Das Dosenschießen, das ist echt beliebt bei Alt und Jung. Und die Freude ist vor allem groß. Und die Freude ist auch beim Bürgermeister von St. Ulrich am Pillersee sehr groß, bei Martin Mitterer. Martin, Christi, wie geht's dir?
4: Mir geht's sehr gut. Heute an dem schönen Tag am Pillersee. Ist einfach ein Traum.
3: Kann es einem nur gut gehen, oder? Wenn Touristen und vor allem auch Einheimische hier mit Leib und Seele dabei sind.
4: Ja, natürlich. Der Pillersee ist unser Naherholungsgebiet für alle Einheimischen und aus der ganzen Region Pillerseetal. Da kommen sehr viele Leute her, gehen spazieren, haben die Möglichkeit, ihre Hunde auszuführen, mit dem Rad zu fahren und einfach den Tag zu genießen.
3: Martin, du bist ja auch noch relativ neu im Amt. Welche Aufgaben stehen denn für dich speziell in puncto Pillersee an? Was sind so die Herausforderungen?
4: Ja, die letzte große Herausforderung haben wir jetzt eigentlich vor kurzem gemeistert. Wir haben jetzt für circa 5 Jahre eine große Baustelle gehabt in unseren beiden Gemeinden Weidering und St. Ulrich. Wir haben ein großes Hochwasserschutzprojekt abgeschlossen. 2013 wurden wir ja von einem 100-jährigen Hochwasser überrascht. Und da hat auch der Pillersee eine große Aufgabe. Da wurde jetzt ein gesteuertes Wehr unlängst von hier gebaut, was jetzt den Pillersee als Retentionsraum schafft, wo der Pillersee über 1 Meter angestaut werden kann, wo einfach dann für die Unterleger, für die Gemeinden Weidering, dann das Wasser zurückhalten soll. Und da waren jetzt sehr viele Baumaßnahmen. Wir haben ungefähr 9,3 Millionen Euro mit Bund, Land und die Gemeinden investiert. Und das haben wir erst heuer abgeschlossen, das Projekt.
3: Das heißt, der Pillersee ist zukunftsfit, kann man sagen.
4: Der ist hochwassersicher, der ist zukunftsfit und hilft uns natürlich auch in Zukunft hier noch zu wirtschaften und zu leben.
3: Was verbindest du persönlich mit ihm? War der kleine Martin auch schon mal am Pillersee und mit seinen Freunden?
4: Ich kann mich eigentlich am meisten immer im Winter erinnern. Es war früher sehr viel Eis, sehr schönes Eis. Wir haben hier begonnen, Eis zu laufen, Eishockey zu spielen. Auch unsere hiesige Eishockeymannschaft, die Bulls, haben hier ihre Anfänge. Aber leider ist es in den letzten Jahren etwas weniger geworden. Wir haben nicht mehr so viel Eis und auch der Klimawandel macht sich natürlich bei uns bemerkbar. Aber das sind eigentlich die Kindeserinnerungen, wenn der See komplett zugefroren ist, dass man sich da drauf traut auf das Eis und hier seine Runden dreht mit den Schlittschuhen.
3: Okay, also wir hören es, Philipp. Vielleicht drehen wir dann im Winter auch mal eine Runde mit den Schlittschuhen hier am Pillersee. Und damit nochmal zurück zu dir.
2: Schlage darauf ein. Das machen wir, Max. Später dann wieder ab zu Max und jetzt Musik.

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0: Semino Rossi war das, ja, vor 1, 15.30 Uhr, halb vier. Jetzt das Neueste aus Tirol für Sie, wie immer um halb bei uns, und zwar mit Felix Bick.
1: Und ich wünsche einen feinen Nachmittag.
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1: Tirols Feuerwehren hätten genug Material, um auch für etwaige künftige Waldbrände gerüstet zu sein. Das sagt heute der Landeskommandant Jakob Unterlatzstätter im U1-Interview. Zwar hätten die vermehrten Großbrände der letzten Wochen einen erheblichen Ausrüstungsverschleiß zur Folge gehabt, Tirol habe aber ausreichend Reserven. Lediglich bei einigen Spezialanwendungen sieht Jakob Unterlatzstätter Nachholbedarf. Das habe sich zum Beispiel beim kürzlichen Waldbrand in Wildermirming gezeigt, wo bis zu 9 Hubschrauber im Löscheinsatz gestanden sind.
3: Da haben wir uns noch Löschbehälter leichen müssen von anderen Landesverbände, weil die unter Anführungszeichen da Sondergeräte haben. Und da haben wir jetzt im Prinzip schon einen Termin vereinbart mit dem Land Tirol, wo wir über das diskutieren, ob man nicht sowas auch in Tirol ankaufen muss, weil natürlich die Waldbrandgefahr, die Waldbrände immer mehr und immer größer werden.
1: Im Vergleich zum Vorjahr sind die Tiroler Feuerwehren etwas öfter zu Vegetationsbränden ausgerückt. Viele davon waren aber zum Glück nur kleinräumig und schnell wieder gelöscht. In Landeck ist gestern eine 13-Jährige von einem Linienbus angefahren worden. Das Mädchen wollte am späten Nachmittag die Bundesstraße überqueren, und zwar einige Meter vor einem Schutzweg. Der herannahende Bus hat nicht mehr rechtzeitig bremsen können. Das Mädchen ist auf die Fahrbahn geschleudert worden und einige Meter vor dem Bus zu liegen gekommen. Der Lenker und die Fahrgäste haben erste Hilfe geleistet, bis die Rettung das Kind ins Krankenhaus gebracht hat. Und am Sonntag könnte ein 40 Jahre alter Tiroler Rekord fallen. Bei den österreichischen Staatsmeisterschaften in Innsbruck wollen 4 junge Sprinter eine neue Bestzeit über das 4x100 Meter Staffelrennen aufstellen. Einer der Rekordanwärter ist Emil Schwanninger aus Fritzens.
4: Der Plan ist eben Tiroler Rekord laufen, der schon sehr alt ist. Noel Wauschitz läuft, der Stefan Huber und der Ricardo Klotz und ich. Ich glaube wirklich, wenn ich mir jetzt den Tiroler Rekord anschaue, ich glaube von den Einzelzeiten sind wir tendenziell besser aufgestellt und in meinen Augen auch die beste 4x100 Staffel von Tirol, die je gestellt wurde.
1: Zu schlagen gilt es eine Zeit von 41,5 Sekunden.
0: Da drücken wir die Daumen. Danke, Felix. Wir schauen weiter auf die Straßen, der U1 Verkehrsüberblick, und schauen auf die A13 Brenner Autobahn. In Fahrtrichtung Brenner staut es immer wieder von Schönberg bis Matra im Moment, und da müssen Sie 10 Minuten mehr einplanen. Gute Fahrt.
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0: 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Wir wollen nämlich mit Ihnen sprechen. Ja, ganz genau, Sie sind gemeint, was gerade zuhören. 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
0: Also jetzt wieder Musik.
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0: Singen die Schlagerpiloten. Großes Finale ist schon langsam am Billersee.
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0: Ja, und heute war für uns Kollege Max Osweiler unterwegs. Und ich glaube, der hat ein paar neue Freunde da vor Ort gefunden. Bei der Forellen Ranch. Er ist einmal mit dem Mikrofon komplett durchs ganze Publikum gegangen und hat sich mal mit den Gästen vor Ort ein bisschen unterhalten. Hören wir mal rein.
2: Wir schwimmen gehen, fahren gehen Tretboot und wir haben Spaß.
3: Schwimmen bei den Temperaturen ist ja ganz schön kalt, oder?
2: Naja, für die meisten, aber für mich nicht.
4: Die Berge, die Sonne, wir sind mit die ganze Familie und hier ist es sehr toll.
5: Also mir gefällt einfach, dass der Kletterpark und da ist einfach für jeden etwas dabei, zum Beispiel für die Kleinen, dass man mit dem Tretboot fahren kann. Und das finde ich einfach super.
6: Die Radwege sind super ausgebaut. Man kann wunderschön Radl fahren. Gut beschildert. Besser als bei uns daheim. Auch dieser Zufluss zum Pillersee, wenn du da entlang fährst mit dem Radl, der ist glasklar.
7: Ja, die ganze Natur, das ganze Rumrum hier gefällt uns ganz gut eigentlich. Also wie die Radwege, sage ich jetzt einmal, die Berge, der See, auf jeden Fall super da herum. Einfach das ganze Drumrum hier ist am Pillersee sehr gut. Natur pur, ja, genau. Wir sind mit dem Radl unterwegs, wir sind in Fieberbrunn am Campingplatz drüben und da haben wir halt öfter da herüben mal unterwegs.
0: Da sind viele glückliche Gesichter mit dabei, genau so gehört es sich. Danke Max, das war die Station von heute, schon mal vorgemerkt, nächste Woche, 30. Juli, geht's weiter und zwar in der Erlebnissenderei im Zillertal in Meierhofen von 10 bis 12 Uhr. Auch dort gibt's dann mit dem Losungswort eine Vergünstigung, das erfahren Sie dann wieder bei uns im Programm. Auch heute waren's Marmeladenglaseln-Momente, könnte man sagen. In Erregen sind geht's darüber. Liebe Grüße an alle da am Billersee und jetzt laut aufdrehen. Schönen Donnerstagnachmittag.

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1: Mit Martina Steidl. Auch die eigene Partei macht nun immer mehr Druck auf den Wiener Wirtschaftskammerpräsidenten Walter Ruck. So hat heute Salzburgs Landeshauptfrau Ed Stadler seinen Rücktritt gefordert. Die Causa schade der Volkspartei, meint auch Vorarlbergs Landeshauptmann Wallner. Seniorenbundpräsidentin Korosek will Ruck sogar von der Partei ausschließen. Ihm werden unter anderem Machtmissbrauch und Sexismus vorgeworfen. Der tägliche Einkauf ist tatsächlich etwas billiger geworden. Die Supermärkte und Discounter geben die Mehrwertsteuersenkung auf Grundnahrungsmittel tatsächlich weiter, wie heute eine Untersuchung der Arbeiterkammer zeigt. Am Preisevergleichen oder auch an Rabattaktionen führt aber weiter kein Weg vorbei, sagt Konsumentenschützerin Manuela Della Pina.
2: Natürlich auch diese Rabattpickeln, die es gibt, bei eher teureren Produkten anwenden. Also das sprich, ab einem Produktpreis von 4 Euro oder so zahlt sich das dann aus, diese 25% Rabattpickeln. Da macht das Ganze Sinn, da kann man schon sparen.
1: Seit 1. Juli zahlen wir ja nur mehr 4,9% Mehrwertsteuer auf Produkte wie Milch, Butter oder Reis. Die Europäische Zentralbank dreht noch nicht an der Zinsschraube und lässt den Leitzins heute bei 2,25%. Im Juni hatten die Währungshüter der EZB den Wert zum Steuern der Geldpolitik erstmals seit 3 Jahren erhöht. Der Kampf gegen die auch vom Iran-Krieg angetriebene hohe Inflation gehe aber weiter, heißt es. Wir werden wachsam bleiben, denn die Unsicherheit sei nach wie vor hoch. ÖFB-Teamspieler Xaver Schlager hat einen neuen Verein gefunden. Der 28-Jährige schließt sich Premier League Club Nottingham Forest an und trifft dort auf Trainer Oliver Glasner. Schlagers Vertrag bei RB Leipzig war mit Saisonende ausgelaufen. Der Mittelfeldspieler war damit ablösefrei zu haben. Schlager hat unter Glasner bereits von 2019 bis 2021 beim VfL Wolfsburg gespielt.
3: Wir haben es genau 16 Uhr und 2 Minuten und schauen für Sie auf die Straßen bei uns in Tirol, der U1. Verkehrsüberblick in Großen und Ganzen ruhig. 1-2 Probleme gibt es. Zäher Verkehr zum Beispiel auf der A12 Inntal-Autobahn. Fahrtrichtung Kufstein vom Amraser-Tunnel weg bis nach Hall, da verlieren Sie 5 bis 10 Minuten. Und auf der A12 in Fahrtrichtung Innsbruck stockt der Verkehr kurz bei Schwarz. Da müssen Sie mit einem Plus von 10 Minuten rechnen. Wir wünschen eine gute und sichere Fahrt. Und schauen zum Wetter. Sonne und Wolken wechseln sich ab am heutigen Nachmittag. 26 Grad in Innsbruck, das ist momentan am wärmsten. Dann haben wir in Jentbach 22 Grad, genauso wie in Rinn und 21 momentan in Erwald. Bis zu 25 gehen sich aus heute. Alles in allem sehr freundlich. Ein paar Schauer sind möglich, ganz südlich des Alpenhauptkamms oder auch in Teilen des Unterlands. Aber in den meisten Regionen bleibt es heute trocken. Sommerlich geht es dann in den nächsten Tagen weiter. Der Freitagmorgen wird mit 27 Grad schon ein Stück wärmer. Wieder und vor allem sonniger. Am Samstag gehen sich bei perfektem Badewetter bis zu 32 Grad aus.
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3: Und gemeinsam geht's durch diesen wunderschönen Donnerstagnachmittag hier auf V1. Ja, und die Tiroler Bergluft, die kann auch Profisportler beflügeln. Viele Profi-Fußballclubs sind aktuell in Tirol und bereiten sich auf die kommenden Saison vor. Wir waren einmal im Zillertal bei Werder Bremen und auch im Stubaital bei Schalke 04. Auch viele Fans sind mit angereist und wir haben uns auch mit denen mal unterhalten. Die Ergebnisse, die gibt's in Kürze bei uns. Jetzt aber viel Musik. Schönen Nachmittag.

0: Schönen Donnerstagnachmittag hier auf A1. Und ja, die Tiroler Bergluft, die hat schon was, oder? Das wissen nicht nur wir, sondern auch ganz viele Gäste, die im Sommer wieder bei uns sind. Und aktuell auch sehr viele Profifußballer und Profiklubs im Fußball. Sehr, sehr viele absolvieren nämlich momentan ihr Trainingslager bei uns in Tirol. Der deutsche Bundesligaverein zum Beispiel Werder Bremen, der hat wieder in Zell am Ziller seine Zelte aufgeschlagen. Bis Sonntag wird sich die Mannschaft dort auf ihre kommende Saison intensiv vorbereiten. Und auch einige, viele deutsche Fans sind damit angereist. U1-Reporter Max Osweiler hat gestern ein paar von ihnen getroffen und wollte mal wissen, was sie genau nach Zell am Ziller so geführt hat.
1: Ende März, Anfang April waren wir hier für eine Woche zum Skifahren und da habe ich hier den einen oder anderen Bremen-Sticker schon entdeckt und habe mich dann daran erinnert, dass Werder Bremen schon seit Jahren hierher fährt, mit den perfekten Bedingungen ein Trainingslager abzuhalten und habe gesehen, oh, das passt ja genau mit unserem Urlaub in der Nähe und dann haben wir die Kinder auch überrascht.
2: Wir waren in Italien, in der Toskana. Das ist genau die Hälfte der Strecke nach Bremen zurück, oder nicht ganz, ein bisschen kürzer. Und dann haben wir gedacht, das Testspiel ist heute und das gucken wir uns an mit den Kindern zusammen.
3: Und schon mal hier die Spieler beim Training beobachtet oder was hat man bisher so mitbekommen?
2: Ja, wir haben gestern Nachmittag einmal das Training live gesehen und heute Vormittag.
3: Was hast du so erlebt? Was hast du so bisher gesehen? Irgendwelche Lieblingsspieler?
4: Also ich habe mitbekommen, dass Aguno nicht beim richtigen Training so mitmacht. Und ich habe ganz viele Unterschriften gekriegt.
1: Wir sind aus der Nähe von Frankfurt.
3: Frankfurt und dann Werder Bremen-Fan.
1: Ja, schon ein Leben lang. Ja, seit 1990, in den 90er Jahren, seit Otto Rehhagel. Und die Spieler sind jetzt hier mit dem Fahrrad entlang gefahren und da konnten wir schön Autogramme ergattern und auch das eine oder andere Bildchen schießen.
5: Also die kamen und dann habe ich gefragt, ob ich ein Foto machen kann.
3: Mit wem hast du ein Foto gemacht?
5: Im Bangula.
6: Also auch mit dem Mbangula und noch Krühl und viele weitere. Und viele Autogramme gesammelt und so Übungen geguckt, wie die es machen und so.
0: Und für all jene Fans aus Österreich, aus Tirol, die da bei Werder Bremen einmal im Zillertal vorbeischauen, ja, da spielen eigentlich viel Österreicher. Die muss man momentan aber relativ lang suchen, zum Beispiel Alexander Schlager oder auch Romano Schmid, Marco Friedl. Die haben nach der WM Urlaub noch. Also die sind beim Trainingslager noch nicht mit dabei. Aber Werder Bremen im Zillertal, nicht der einzige Top-Club in Tirol. Im ganzen Stubaital sieht man aktuell viele blau-weiße Schalke 04-Fans. Wir waren da auch vor Ort und haben uns auch mit dem Tiroler Trainer von Schalke unterhalten, Miron Muslic. Und das hören Sie bei uns um 16:30 in den Tirol-Nachrichten, also nicht einmal in einer Viertelstunde.

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1: Mit Philipp Wachter. Schönen Donnerstagnachmittag. Weil in Tirol immer mehr Wald- und Vegetationsbrände auftreten, überlegt die Feuerwehr zusätzliche Löschbehälter anzuschaffen. Beim Waldbrand in Wildermirming letzte Woche hat sich die Feuerwehr solche Behälter aus der Steiermark und Oberösterreich ausleihen müssen. Und generell gehen solche Einsätze an die Substanz, sagt Landeskommandant Jakob Unterladstätter, nicht nur bei den Feuerwehrleuten, sondern auch bei der Ausrüstung.
2: Da geht natürlich schon sehr viel Material auf, aber jetzt nicht nur bei Waldbränden, sondern auch bei anderen Bränden, weil wenn man da vergleicht, der Großbrand in Seefeld um, da ist natürlich auch sehr viel an Material in Verwendung gewesen und auch natürlich bei anderen Brände mit Bauernhof, wo sehr entlegen sind, wo sehr lange Löschleitungen gelegt werden müssen.
1: Materialknappheit gäbe es bei den Tiroler Feuerwehren aber nicht. Die Lager seien gut gefüllt und die Landesregierung habe immer ein offenes Ohr für die Feuerwehren, so Unterladstätter. Im ersten Halbjahr hat das Land beispielsweise mehr als 16 Millionen Euro für Fahrzeuge, Atemschutzgeräte und Ausbildungskurse bereitgestellt. Tirol ist nicht nur bei Touristen beliebt, sondern auch bei Spitzenfußballclubs. Wie berichtet, trainiert der deutsche Werder Bremen derzeit im Zillertal und wenige Kilometer weiter im Stubaital bereitet sich der FC Schalke 04 auf die Bundesliga vor. Die Trainingsbedingungen im Stubaital seien laut dem Tiroler Schalke-Trainer Miron Muslic ausgezeichnet.
3: Die Eindrücke sind hervorragend, aber die haben wir die letzten Jahre gehabt. Deswegen kommen wir als Schalke sehr, sehr gerne nach Tirol und vor allem sehr, sehr gerne ins Stubaital. Wir finden hier ausgezeichnete Bedingungen. Wir können uns bestmöglich auf die große Herausforderung Bundesliga vorbereiten und das machen wir auch.
1: Bei einem Testspiel gestern in Kemmerton hat Schalke 04 mit 2:0 gegen die ukrainische Mannschaft Kharkiv gewonnen. Am Samstag wartet in Schwarz ein weiteres Testspiel gegen den japanischen Erstligisten Fagiano Okayama. Und Grundnahrungsmittel sind im Juli in Tirol um 4-5% billiger geworden. Eine Erhebung der Arbeiterkammer zeigt, dass die Supermärkte die niedrigere Mehrwertsteuer an die Kunden weitergeben. Die Bundesregierung hat die Mehrwertsteuer, wie berichtet, halbiert, um die Haushalte zu entlasten. Generell sind die Lebensmittelpreise laut der Arbeiterkammer seit Herbst so gut wie gleich geblieben. Das war für den Moment das Neueste aus Tirol für Sie.
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Lost Seas Oma. Die Zellbergbuben hier auf V1 am Donnerstagnachmittag passen perfekt rein zu dem Wetter heute. Laut aufdrehen. Matakustik ist jetzt an der Reihe mit Sahneschnitte. Schönen Nachmittag.

die Simone hier auf V1. Die beste Musik für diesen wunderschönen und auch sonnigen Donnerstagnachmittag. Und da passt jetzt guten Hit rein aus den 70er Jahren. Ja, auch in den 70er Jahren ist großartige Musik entstanden. Wie zum Beispiel von Billy Swan, I Can Help. Wem kann er eigentlich helfen? Seiner Geliebten. Eigentlich geht es um eine Liebeserklärung. Er wird dir immer helfen, wenn sie irgendein Problem hat. Hören wir uns an, wie es musikalisch klingt. Hier ist Billy Swan mit I Can Help. Schönen Nachmittag.

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1: Die Tiersäer unterwegs wie ein Komet hier auf V1 am Donnerstagnachmittag. Gleich gibt's einen Cappuccino von Christina Bach und die Ladiner sind auch gleich mit dabei.
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1: Mit Martina Steidl. Ab 1. Oktober gilt das Recht auf Reparatur in der EU, somit auch in Österreich. Hersteller von Haushaltsgeräten sind dann verpflichtet, Waschmaschinen, Kühlschränke und Geschirrspüler auch nach Ablauf der gesetzlichen Gewährleistung für 7 bis 10 Jahre zu reparieren. Die Branche unterstützt das. Christian Klickowitz vom Fachverband der Elektronikindustrie sieht die Unternehmen auch gut vorbereitet.
2: Und auch, dass die Umsetzungsfrist jetzt auf 1. Oktober 2026 verlängert worden ist, ist aus unserer Sicht sehr positiv, um einfach den Unternehmen die organisatorisch und technisch vernünftige Umsetzung leichter zu machen und dies zu ermöglichen.
1: Erfahrungen durch die Geräte-Retterprämie würden helfen. Für kleinere Betriebe kann die Umsetzung etwas anspruchsvoller sein, etwa wenn keine eigene Service-Infrastruktur vorhanden ist, so Klickowitz. Die Polizei hat die für Samstag geplante Demo der rechtsextremen Identitären in der Wiener Innenstadt verboten. Für die Route war bereits eine Gegendemonstration angemeldet. Die Identitären dürften sich bereits auf die Absage eingestellt haben. Schon vor einigen Tagen hatten sie über ihre Plattformen davon abgeraten, nach Wien zu reisen. Die Polizei wird trotz der Absage mit einem größeren Aufgebot vor Ort sein. Auch die eigene Partei macht nun immer mehr Druck auf den Wiener Wirtschaftskammerpräsidenten Walter Ruck. So hat heute Salzburgs Landeshauptfrau Edtstadler seinen Rücktritt gefordert. Ein Parteiausschluss rückt scheinbar auch näher. Morgen soll der ÖVP-Bundesparteivorstand zusammentreten. Ruck werden unter anderem Machtmissbrauch und Sexismus vorgeworfen. Radio ist auch weiterhin der Tagesbegleiter für die Menschen. 3 von 4 Österreicherinnen und Österreichern hören täglich Radio. Der aktuelle Radiotest beweist einmal mehr, dass auch Österreichs Privatradios wieder bestanden haben. Im Schnitt hören die Österreicherinnen und Österreicher 199 Minuten am Tag Radio. Die Gruppe zwischen 14 und 49 sogar noch länger. Gehört wird vor allem in der Früh und im Auto.
3: 17:02 Uhr, der Blick auf die Straßen bei uns in Tirol, Feierabendverkehr. Wir halten Sie auf dem Laufenden und starten auf der A12 Inntal-Autobahn und zwar in Richtung Kiefersfelden. Da ist bei Höhe Zirl West momentan ein Ladegut verloren gegangen. Passen Sie da besonders auf, wenn Sie da unterwegs sind. Dann bleiben wir auf der A12. Da staut es momentan vom Amrasser-Tunnel in Fahrtrichtung Kufsteinweg bis nach Hall. Da verlieren Sie 10 Minuten. Weiter ins Unterland in Fahrtrichtung Innsbruck stockt der Verkehr immer wieder bei Schwarz. Da müssen Sie eine Viertelstunde mehr einplanen. Ansonsten kommen Sie relativ flott in den Feierabend. Gute Fahrt. Und das Ganze heute bei einem Mix aus Sonne und Wolken. Im Oberland, im Außerfern, am freundlichsten im Unterland und entlang des Alpenhauptkamms. Da ziehen doch ein paar dichtere Wolken auch durch. Gewitterige Schauer sind nicht ganz ausgeschlossen, vor allem ganz im Süden in Osttirol. Meistens bleibt es heute aber trocken. Die Höchstwerte 19 bis 25 Grad. Sommerlich geht es dann die nächsten Tage weiter. Der Freitagmorgen wird sehr sonnig mit 27 Grad auch warm. Und am Samstag gehen sich bis zu 30 Grad aus.
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3: Das Tagesjournal. Mit natürlich viel Musik, die kommt unter anderem von Giovanotti, Steirer Blutz und auch der Freddy Pfister Band, aber auch wichtigen Informationen. Und da geht es unter anderem um die Waldbrände, die mittlerweile auch bei uns in Tirol immer mehr werden. Dafür braucht es wohl oder übel mehr Ausrüstung für die Feuerwehren bei uns im Land. Mehr dazu in Kürze. Ich wünsche einen wunderschönen Feierabend.

0: mit Steirerblut geht's gemeinsam durch den heutigen Feierabend hier auf Radio 1 Tirol. Schönen Donnerstagabend. Ein glühender Zigarettenstummel, ein Blitzeinschlag, ein Funken von einer Bremse reicht, um, wenn es so trocken ist wie heuer, einen Vegetationsbrand auszulösen. Die Tiroler Feuerwehren sind im ersten Halbjahr satte 42 Mal zu genau solchen Einsätzen ausgerückt. Zum Glück sind die meisten davon glimpflich verlaufen, sagt uns heute der Landesfeuerwehrkommandant Jakob Unterlautstätter.
1: In den vergangenen zwei Monaten ist da natürlich relativ viel auf uns zugekommen, aufgrund natürlich der Wetterlage, der Trockenheit, wo die Situation natürlich sehr angespannt auf diesen Bereichen.
2: Die Brände im teils steilen Gelände belasten nicht nur die Feuerwehrleute bis an ihre Grenzen, sondern auch die Ausrüstung wie Schläuche, Schutzkleidung, Atemschutzgeräte und so weiter.
1: Da geht natürlich schon sehr viel Material auf, aber jetzt nicht nur bei Waldbränden, sondern auch bei anderen Bränden, weil wenn man da vergleicht, der Großbrand in Seefeldom, da ist natürlich auch sehr viel an Material in Verwendung gewesen und auch natürlich bei anderen Brände mit Bauernhof, wo sehr entlegen sind, wo sehr lange Löschleitungen gelegt werden müssen.
2: Dass für einen kommenden Einsatz nicht genügend Schläuche und Co. vorhanden sein könnten, dafür besteht laut dem Landeskommandanten keine Gefahr. Man habe reichlich Reserven. Luft nach oben gäbe es höchstens bei sehr speziellen Ausrüstungsgegenständen. Solche hat man auch beim Waldbrand in Wildermirming kürzlich gebraucht, bei dem 9 Hubschrauber im Löscheinsatz waren.
1: Da haben wir uns noch Löschbehälter leichen müssen von anderen Landesverbände, weil die unter Anführungszeichen da Sondergeräte haben. Und da haben wir jetzt im Prinzip schon einen Termin vereinbart mit dem Land Tirol, wo wir über das diskutieren, ob man nicht sowas auch in Tirol ankaufen muss, weil natürlich die Waldbrandgefahr, die Waldbrände immer mehr und immer größer werden.
2: Das Land Tirol hat die Feuerwehren heuer schon mit 16 Millionen Euro unterstützt. Das Geld ist unter anderem in neue Fahrzeuge, aber auch in die Ausbildung der freiwilligen Helfer geflossen. Dafür sind die Floriani-Jünger auch über 8000 Mal mit Blaulicht aus der Garage gefahren. Felix Pick, Radio U1 Tirol.
0: Danke Felix. Und gleich für Sie das Neueste vom Sport.
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0: Schönen Feierabend, CAV1. Felix, ich schaue genau jetzt auf die Uhr. Die Zeit läuft. Wir brauchen nämlich jetzt 10,14 Sekunden.
1: Ist aber wenig.
0: Ja, ist wenig.
1: Ganzer Sport oder was?
0: Ja, nein, die Zeit brauchen wir jetzt gleich im Sport.
1: Ach so.
0: Die Zeit ist um. Das waren jetzt 10,14 Sekunden ungefähr. Merken wir uns das, das war wahnsinnig flott.
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0: Aber alles der Reihe nach bei den Generali oben in Kitzbühel. Da stehen mittlerweile, Felix, die ersten beiden Halbfinalisten fest.
3: Und die heißen Quentin Halys und Yannick Hanfmann. Hanfmann, der ist dem Tennispublikum in Tirol ja durchaus ein Begriff. Er war schon zweimal in Kitzbühel im Halbfinale und einmal sogar im Finale. Das Österreicher Doppel aus Joel Schwärzler und Lukas Neumeier, das ist heute im Viertelfinale ausgeschieden.
0: Damit wechseln wir die Sportart. 100 Meter Sprinten in 10,14 Sekunden. Und wir wissen jetzt, wie lang die sein. Das klingt ziemlich schnell, ist es auch. Gelungen ist das kürzlich dem Tiroler Leichtathleten Emil Schwaninger aus Fritzens. Zwar war dieser Tiroler Rekordlauf nicht gültig, weil er zu viel Rückenwind gehabt hat. Trotzdem will Emil Schwaninger auch dieses Wochenende bei den Staatsmeisterschaften in Innsbruck ordentlich aufzeigen.
3: Eigentlich ist er in den letzten Jahren ja immer längere Distanzen gelaufen und er hat auch andere Disziplinen gemacht. Letztes Jahr, da hat er dann aber mit der Umstellung auf den 100-Meter-Sprint begonnen und das hat sich offensichtlich rentiert.
4: Es ist vom Training her Umstellung gewesen, aber die ist sehr begrüßt, weil ich so Sprinttraining, Krafttraining und auch das ganze Techniktraining total mag und das habe ich auch schon gehabt, während ich Hürden gelaufen bin. Aber jetzt natürlich viel intensiver, auf einem anderen Niveau. Jeder 100er ist ein Highlight, jeder 100er ist ein bisschen anders.
3: Ja, der offizielle Tiroler Rekord im 100-Meter-Sprint, der liegt übrigens bei 10,4 Sekunden und den will Emil Schwaninger nach Möglichkeit am Wochenende pulverisieren.
0: Dann hoffentlich ohne Rückenwind. Der Einzelsprint ist aber nicht die einzige Disziplin, der auf Rekordjagd geht.
3: Auch der krönende Abschluss der Staatsmeisterschaften am Sonntag soll da, wenn alles nach Plan läuft, ein Highlight werden.
4: Der Plan ist eben Tiroler Rekordlaufen, der schon sehr alt ist. Noel Wauschitz läuft, der Stefan Huber und der Ricardo Klotz und ich. Ich glaube wirklich, wenn ich mir jetzt den Tiroler Rekord anschaue, ich glaube von den Einzelzeiten sind wir tendenziell besser aufgestellt und in meinen Augen auch die beste 4x100 Staffel von Tirol, die je gestellt wurde.
0: Das ist mal eine Ansage.
3: Ja, Voraussetzung ist natürlich, dass dann auch alles glatt läuft. Vor allem die Staffelübergaben. Gestern haben die Männer ihr Abschlusstraining absolviert.
0: Ja, okay. Wir halten sie natürlich auf dem Laufenden. Und ob der Tiroler Rekord fällt, das wissen wir dann am Sonntag. Ich habe gar nicht gewusst, dass man mit Rückenwind so viel schneller ist, aber
3: ich glaube,
0: so stark kann der Wind gar nicht sein, dass ich 10 Sekunden brauche. Aber ja, wir lassen uns überraschen. Die Jungs sind richtig fit. Danke, Felix.
3: Gerne.
0: Und jetzt gibt's Musik. Gianna Morandi und Giovanotti.

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0: Aber hier ist niemand einsam, hier AV1. Alle gemeinsam hier im Tagesjournal am heutigen Donnerstag, 17.30 Uhr. Und dazu gehört auch Felix Bieck. Der hat für uns jetzt das Tagesupdate vorbereitet.
1: Angenehmen Abend.
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1: In Telfs hat das neue Sparkassenhaus am Untermarkt offiziell eröffnet. Das Gebäude beherbergt im Erdgeschoss die Bank. Darüber befinden sich Büros, Arztpraxen und Wohnungen. Auch der Platz auf der Nordseite des Gebäudes ist im Rahmen der Baustelle renoviert worden. An der Fassade befindet sich außerdem eine Gedenktafel an den ehemaligen CEO der Tiroler Sparkasse, Hans Unterdorfer. Er habe das neue Sparkassenhaus maßgeblich initiiert. Im Vorjahr ist er bei einem Bergunfall ums Leben gekommen. Ein Bergunfall ist auch unser nächstes Thema. Weil die Navigations-App bei der Wanderung ausgefallen ist, haben sich gestern auf der Nordkette drei junge Männer verstiegen. Einer von ihnen ist 200 Meter abgestürzt und gestorben. Die drei Ungarn waren von der Innenstadt am Weg zum sogenannten Kemmacher. Als die Smartphone-App den Geist aufgegeben hat, sind die 18-Jährigen weglos im sehr steilen Gelände weiter aufgestiegen. Nachdem sie schließlich umgekehrt sind, hat einer von ihnen den Halt verloren und ist in die Tiefe gestürzt. Der Notarzt hat nur noch den Tod des Mannes feststellen können. Und jetzt noch zu positiveren Nachrichten. Radio U1 Tirol verzeichnet einen neuen Hörerrekord für Österreich. Von Montag bis Freitag hören jeden Tag 120.000 Menschen im Alter von 10 Jahren oder älter U1. Das zeigt der neue Radiotest, der regelmäßig die Radiohörgewohnheiten der Österreicherinnen analysiert. Für Geschäftsführerin Tina Rieser-Winkler liegt die Stärke des Senders neben der Musik auch in der Regionalität.
3: Wir wollen aus den Regionen berichten, wir wollen auch aufzeigen, wie viel tolle Aktionen, wie viel Großartiges im Land passiert. Natürlich auch immer gut informieren.
1: Und im Namen des gesamten Teams dürfen wir uns für das Vertrauen ganz herzlich bedanken, Philipp, oder?
0: Definitiv, Felix. Danke für die News und Ihnen vielen Dank fürs tägliche Einschalten. Nur so ist das Ganze möglich. Und schön, dass die U1-Familie jedes Jahr größer und größer wird. 17.32 Uhr und jetzt sind wir bei Ihnen hinterm Steuer. Wir schauen nämlich auf die Straßen bei uns in Tirol. A12 Insel Autobahn, da ist ein Unfall passiert und zwar Richtung Kufstein bei Innsbruck. Der linke Fahrstreifen ist da momentan gesperrt. Sie müssen mit einem Plus von 20 Minuten rechnen, da braucht es Geduld. Mittlerweile ist die Unfallstelle auf der A12 bei Schwarz aber dafür geräumt in Fahrtrichtung Innsbruck. Der Stau löst sich langsam auf. Sie müssen mit einem Plus von 10 Minuten rechnen. Und wenn Sie auf der A12 in Richtung Deutschland unterwegs sind, bei der Ausreise vor Kiefersfelden, auch da staut es momentan aufgrund der Grenzkontrollen. Plus 10 Minuten werden uns angezeigt. Gute und sichere Fahrt. Und wir schauen zum Wetter. Richtig angenehmer, freundlicher Donnerstagabend heute bei uns in Tirol. Die Sonne scheint und mischt sich mit ein paar Wolken heute ab, aber es bleibt weitgehend trocken. Die nächsten Tage wird es richtig sommerlich. Morgen am Freitag gibt es bis zu 27 Grad und von früh bis spät Sonne. Und auch am Samstag sieht es sehr gut aus. Richtiges Badewetter bis zu 32 Grad und Sonnenschein.
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0: 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Und zwar ab 18 Uhr. Sie wissen es eh, wie jeden Tag, die Wunschhotline, Ihre Lieblingsmusik bei uns hier auf U1. 052 42 61 030 31 die Nummer wählen und am besten schon ein Platz reservieren für heute Abend. Jetzt gibt's gleich Franz Signori und den Bilgeri jetzt mit I'm Gonna Take You Home. Schönen Abend.

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1: Für den morgigen Freitag, und der Freitag, der macht richtig Lust auf die Berge. Tirol präsentiert sich morgen von seiner schönsten Seite. Viel Sonnenschein, von früh bis spät nur vereinzelt bilden sich im Tagesverlauf ein paar sehr harmlose Haufen Wolken, am ehesten vom Karwendel und den Duxer Alpen östwärts. Regen spielt kaum eine Rolle morgen. Dazu wird es angenehm warm. Auf 2000 Metern klettern die Temperaturen auf bis zu 14 Grad und selbst auf 3000 Metern werden rund 5 Grad morgen erwartet. Im Hochgebirge weht zwar noch ein mäßiger bis lebhafter Wind. In den mittleren Höhenlagen sorgt die Thermik aber doch für etwas Bewegung in der Luft. Kurz gesagt, ein traumhafter Sommertag für alle Bergfans.
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0: Neue Musik von den Edelseern hier auf 1. Schönen Feierabend.
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0: Am Samstag findet das Kirchberger Dorffest im Ortszentrum von Kirchberg statt. Beginn ab 15 Uhr mit Kinderprogramm. Eröffnung ab 18.30 Uhr für Musiksong unter anderem Höllerwind aus dem Zillertal, Jeberwalki, die Hinterlechner, DJ Mascht und auch DJ Kreuzeck. Diesen Samstag ab 10 Uhr Frühschoppen und Eröffnung neuer Großausstellungen und zwar in der Museums- und Erlebniswelt am Aachensee. Kinderprogramm gibt's, alte Handwerkskunst und auch musikalische Unterhaltung mit den Schönjochern. Und Stummer Dorffest diesen Samstag ab 17 Uhr in Stumm im Zillertal, Musik am Dorfplatz von der Bundesmusikkapelle Hart im Zillertal, den Mühlbichler Musikanten und auch dem Kaiser Express. Dann gibt's Musik am Lindeplatz von Zillertalbauer und die Ersthelfer und auch das Kinderfest mit Ponyreiten und Hüpfburg.
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1: Mit Martina Steidl. Radio ist auch weiterhin der Tagesbegleiter für die Menschen. 3 von 4 Österreicherinnen und Österreichern hören täglich Radio. Der aktuelle Radiotest beweist doch einmal mehr, dass Österreichs Privatradios wieder bestanden haben. Sie punkten mit Nähe zu den Menschen, regionalen Infos und passender Musik, sagt Corinna Drum vom Verein Österreichischer Privatsender. Radiovielfalt brauche aber auch faire Rahmenbedingungen.
2: Internationale Plattformen holen immer mehr Werbegeld aus Österreich und das macht es für die Privatradios einfach immer schwerer, ihre Angebote zu finanzieren. Deshalb braucht es eine gezielte Unterstützung privater Medien, denn jedes Privatradio bedeutet mehr Meinungsvielfalt, mehr regionale Information und mehr Auswahl für die Menschen in Österreich.
1: Im Schnitt hören die Österreicherinnen und Österreicher 199 Minuten Radio am Tag, die Gruppe zwischen 14 und 49 Jahren sogar noch etwas länger. Ein Zug mit rund 500 bis 600 Fahrgästen ist heute in der Nähe des Bahnhofs Prinzersdorf im Bezirk St. Pölten evakuiert worden. Aufgrund eines technischen Problems mit dem sogenannten Stromabnehmer bei der Garnitur war der Railjet auf der Weststrecke stehen geblieben. Weil dort kein Bahnsteig vorhanden war, wurden die Fahrgäste mit Hilfe der Feuerwehr zum Bahnhof gebracht. Die Strecke wurde am Nachmittag wieder freigegeben, die betroffenen Passagiere von nachfolgenden Zügen mitgenommen. Nachdem Cannabis in Deutschland vor 2 Jahren für Erwachsene freigegeben wurde, sind mehr Menschen wegen der Droge im Spital gelandet. Zum einen wegen akuter Vergiftungen, zum anderen wegen durch Cannabis ausgelösten Psychosen. Ein möglicher Grund, nachdem die Droge legal wurde, haben eben deutlich mehr Menschen Cannabis einfach ausprobiert. 74 Jahre nach dem Absturz haben Forscher nun das Wrack eines lange verschollen geglaubten Pan Am Flugzeugs vor der Küste Puerto Ricos entdeckt. Das Flugzeug wollte von Puerto Rico nach New York fliegen. Kurz nach dem Start waren die Triebwerke ausgefallen. Eine Notlandung im Meer war die Folge. 52 der 69 Insassen sind damals ums Leben gekommen.
3: 18 Uhr und 2 Minuten. Der Blick auf die Straßen bei uns in Tirol mit dem U1-Verkehrsservice sicher unterwegs. Gute Nachrichten von der A12 Insel-Autobahn. Die Unfallstelle bei Innsbruck in Fahrtrichtung Kufstein ist geräumt. Dennoch haben wir ein wenig Rückstau und momentan müssen Sie da bis zu 15 Minuten mehr einplanen. Und wenn Sie Tirol verlassen möchten, auf der A12 staut vor dem Grenzübergang bei Kiefersfelden, dann müssen Sie 10 Minuten mehr einplanen. Ansonsten kommen Sie relativ flott nach Hause in den Feierabend. Und damit zum Wetter. Sonne und Wolken wechseln sich auch am heutigen Abend ab bei uns in Tirol, im Oberland und im Außerfern, am freundlichsten im Unterland und entlang des Alpenhauptkamms im Süden. Da sind auch ein paar dichtere Wolken mit dabei. Gewitterige Schauer sind nicht ganz ausgeschlossen, vor allem in Osttirol. Ansonsten bleibt es aber heute trocken. Sommerlich geht es die nächsten Tage weiter. Der Freitag wird es mit 27 Grad morgen ein Stück wärmer und vor allem von früh bis spät sonnig. Am Samstag gibt es ein perfektes Badewetter mit bis zu 32 Grad.

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2: Und Philipp Wachter wünscht einen wunderschönen Donnerstagabend. Wir starten gleich los. Hallo.
3: Hallo, Heinz. Da ist die Birgit. Ich hätte heute einmal was umgedreht, und zwar, weil sie so ein super Sender hat, habe ich mir gedacht, Philipp, suchst du einmal ein Lied aus, was du gern hörst. Und ich sage, es hat einen super Sender, weiter so. Und ihr macht das so super und so gewaltig. Und ihr bemüht euch da mit den Leuten, auch mit den Geburtstagsgrüßen. Das ist echt eine super Idee. Ja, und darum möchte ich heute mal Danke sagen. Und da sollst du was aussuchen als Dankeschön, dass das so ein super Sender hat. Und ich wünsche alle einen schönen Abend. Ciao.
2: Sehr nett von dir. Ich glaube, das habe ich noch gar nicht gehabt jetzt. In 6 Jahren mittlerweile bei U1, dass man selber mal was aussuchen darf. Habe lange gerätselt, auch mit den Kollegen ein bisschen besprochen. War ein großartiger Tag heute, falls Sie es verpasst haben. Ist ja auch Ihr Erfolg, unser gemeinsamer Erfolg. Wir haben heute eine Zahl geknackt, die hat es seit 1998 noch nie gegeben. 120.000 Menschen hören in Österreich täglich Radio 1 Tirol. 120.000, unvorstellbar. Wenn man sich die mal vor Ort so vorstellt, wenn sie alle gemeinsam dastehen würden. Eine unfassbare Zahl, die uns alle sehr, sehr stolz macht. Sie machen es möglich gemeinsam, dass solche Zahlen herauskommen, dass sie täglich sagen, ja, U1, das ist mein Sender, das höre ich gern. Die haben tolle Musik, die haben tolle Berichterstattungen direkt vor Ort. Wir arbeiten da alle als Team sehr, sehr fleißig daran, dass wir uns auch stetig weiterentwickeln. Und dafür vielen, vielen Dank. Und es ist die Tina Turner geworden. Ich glaube, die passt jetzt ganz gut. Die hat 1989 die richtigen Worte getroffen, indem sie gesagt hat, you are simply the best. Ihr größter Erfolg, den sie jemals herausgebracht hat. Und der gilt an uns alle, an die großartige U1-Familie. You are the best. Und vielen Dank für Ihre Treue für U1. Schönen Abend. Okay.

0: der Best für die besten Hörerinnen und Hörer von Radio 1 Tirol, Tina Turner. Und das ist ihre Lieblingsmusik. Hallo.
1: Ja, hallo Philipp, da ist die Sandra. Hallo U1. Ich wünsche mir das Lädel. Alte Liebe rostet nicht. Ich weiß nicht, wer das singt. Aber du warst es sicher, Philipp. Okay, danke dir. Ciao.
0: Sehr gern. Ich habe mal was gefunden von Marco Wendt und Benz. Alte Liebe rostet nicht.
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0: 052 42 61 030 31. Hallo.
1: Hallo U1, hallo Philipp, hier ist Matthias und Manuela. Herzlichen Glückwunsch zu eurem tollen Hörerergebnis. 120.000 Hörer österreichweit und noch viel mehr weltweit. Wir hören jeden Tag U1 und wüssten gar nicht, was wir ohne euch hören sollten. Der beste Mix aus Tiroler Volksmusik, österreichischer Volksmusik, Schlager und Oldies. Aber nicht nur das. U1 Frühschoppen und andere Events sind auch spitze. Immer ein offenes Ohr und zum Gespräch bereit. Einen schönen Gruß an das ganze U1-Team. Danke von uns, dass es euch gibt und macht weiter so. Als Wunsch hätten wir gerne Z3 Radio U1 Song. Danke und tschüss.
0: Vielen, vielen Dank für die netten Worte. Das spielen wir natürlich sehr, sehr gerne. Und danke für die Treue auch an allen Hörern Deutschlands.

0: Und genauso soll es auch in den nächsten Jahren weitergehen. Z3 Radio U1, das ist einfach meins. Wunderschönen Donnerstagabend, 23. Juli. Jetzt feiern wir gemeinsam Geburtstag. Ich würde schon sagen, einen sehr besonderen Geburtstag. Und zwar der 18. Geburtstag vom Lukas aus Stanz. Und der Lukas ist bei mir in der Leitung. Wunderschönen Abend. Servus Lukas, hi.
1: Hallo, grüß Gott, schönen Abend.
0: Alles, alles Gute im Namen vom gesamten U1-Team zum 18. Geburtstag, Lukas.
1: Danke.
0: Der gehört nämlich schon ordentlich gefeiert, würde ich jetzt mal sagen. Was steht denn alles so am Plan? Heute oder vielleicht sogar am Wochenende?
1: Ja, heute gehen wir einmal mit der Familie was essen und am Wochenende was trinken.
0: Mit Freunden und so weiter und
1: ja,
0: so fort.
1: Ja, genau.
0: Sehr gut, so soll es natürlich sein. Es gibt für dich, Lukas, einerseits einmal einen Gutschein von der Kummerer Alm in Elmau. Der wird dir zugeschickt und es hat sich jemand bei uns gemeldet und ich darf dir da ein paar Zeilen vorlesen. Lieber Lukas, zu deinem 18. Wiegenfeste wünscht dir deine Familie nur das Beste. Die Schule und den Führerschein hast du mit Bravour geschafft, mit Fleiß, Geduld und jeder Menge Kraft. Genieß die Zeit, hab Spaß und Glück, schau voller Stolz auf jeden Schritt zurück. Gesundheit, Glück und Sonnenschein. So soll dein neues Lebensjahr sein. Schöne Zeilen, oder? Was sagst du, Lukas?
1: Ja, nice, tschö.
0: Sehr gut. Und musikalisch haben sie ausgesucht für dich was von Albano und Romina Bauer. Und sie haben mir auch ein bisschen was erzählt. Radl fahren, Urlaub machen, große Hobbys von dir. Jetzt mit dem Führerschein schon fleißig unterwegs gewesen?
1: Ja.
0: Die ersten Kilometer sind die schönsten, oder?
1: Ja.
0: Ja, genieß es mit
1: und
0: dem Schein. Naja, am Anfang ist es sehr aufregend, wenn man den Schein dann hat, aber gute Fahrt, vorsichtig fahren, gerade am Anfang, wenn man noch nicht so viel Erfahrung hat. Jetzt gibt es auf jeden Fall zum 18. Geburtstag nur für die Alban und Romina Bauer. Lukas, ich wünsche dir heute ein schönes Essen mit der Family, am Wochenende mit den Freunden dann eine großartige Party und du vor allem gesund bleiben und gescheit feiern.
1: Ja, danke.
0: Mach's gut, bitte Lukas.
1: Ciao, danke.

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20: Hallo liebes U1-Team, grüß euch, ganz schönen Abend. Und da ist die Ruth von Längerfeld und leider bin ich gestern nicht dran gekommen und ich hoffe, das hat aber heute ein Platz für mich. Und würdet mir bitte einen Wunsch erfüllen. Und wünschen täte mir von Höllerwind ein paar Dosen ohne Nudeln und ein Klopapier oder vom Zillertaler Gipfelwind Himmel und Erden. Und grüßen täte ganz lieb die Lisbeth in Albach, die Familie Ladner in Urgen und die Ingrid und der Franz in Bergen. Und einen schönen Abend und vielen Dank für die Erfüllung des Wunsches. Dankeschön.

0: Tellerwind, hier auf O1 am Donnerstagabend in der Wunschhotline. Ihre Lieblingsmusik, hallo.
1: Hallo, liebes O1-Team, hallo Philipp. Erstens einmal Gratulation zu euren neuen Zahlen, es ist wunderbar. Zweitens habe ich bitte einen Musikwunsch für meine Frau Johanna und sie wünscht sich ganz gerne von Reinhard Fendrich ein Loch ist im Eimer mit Mike Krüger. Ich danke euch, macht's weiter so und allerherzlichste Gratulation an das ganze U1-Team. Ciao, pfiat euch, Werner.
0: Werner, vielen, vielen Dank für die netten Worte. Leider habe ich den Titel für die Frau nicht gefunden. Aber Reinhard Fendrich natürlich schon. Viel Schönes, das Gefühl. Ich hoffe, das passt auch. Schönen Donnerstagabend.

0: Reinhard Fendrich aus der Popur, ja, auf A1 in der Wunschhotline. Viel schöner ist das Gefühl am Donnerstagabend, wenn die Sonne scheint und Ihre Lieblingsmusik im Radio läuft. Herzlich willkommen und hallo.
1: Ja, hallo, grüß dich Philipp, da ist die Resi. Mal spiel mal bitte heute für Stark und Berg ein Flutzliedl. Ich lasse die Hilde schön grüßen, die Resi und den Franz in Dumpen, die Marie und der Martin in Söll und all meine Freunde einen schönen Abend und der Richard Meier. Danke dir und dir einen schönen Abend. Danke dir, Philipp. Pfiat
0: dich. Danke, Resi, ebenfalls. Schönen Abend.

Stark und Berik hier auf A1 Donnerstagabend. Wir machen einen kurzen Abstecher ins Spitztal. Und zwar, genau gesagt, nach Wenz. Dort ist die Stefanie Wittwar daheim. Und die Stefanie, die hat gestern gefeiert. Aber wir dürfen heute nochmal gratulieren und ich glaube, sie hört uns gerade zu. Liebe Stefanie, alles Gute nachträglich zum 30. Geburtstag, der gestern hoffentlich ordentlich und erfolgreich gefeiert worden ist. Im Namen vom gesamten U1-Team, Happy Birthday. Alles Gute, viel Gesundheit, viel Glück für die weiteren Lebensjahre. Spielt gerne Ziehharmonika, die Stefanie, geht gern wandern auf Almen, macht viel Selbstgemachtes, zum Beispiel Likör oder auch leckere Apfelmarmelade steht da. Apfelmarmelade, ich glaube, es selber noch gar nicht probiert. Sehr gut, Stefanie, es klingt traumhaft. Nachträglich steht da alles Liebe zum Geburtstag und das wünschen dir Franz und Inge. Diesmal über Radio 1 Tirol. Von uns gibt's obendrauf einen Gutschein von der Kummerer Alm in Elmau. 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Zwar Blirmeln stehen am Wiesenrand. Ein absoluter Klassiker. Liebe Stefanie, liebe Grüße ins Spitztal. Alles Gute nachträglich zum 30er und jetzt ganz laut aufdrehen. Die Grobertaler nur für dich.

0: Big Robertaler. Zwei Blümeln stehen am Wiesenrand für die Stefanie aus Wenz zum 30er. Nachträglich. Alles, alles Gute, Stefanie. Und jetzt zurück zu Ihrer Lieblingsmusik. Hallo.
1: Hallo, eins, da spricht die Hilda. Ich wünsche mir heute ein Stickel von Zillertal Schmies und grüße möchte mit den Stickel die Schmiedhofer Hedwig in Fügen. Danke.
0: Zillertal Schmies trifft sich sehr gut.
2: Ja, grüß den Kolme, den anderen deutschen Gretti und einen schönen guten Abend. Ich hätte heute gern von Zillertal Schmies, wenn der Auerhahn putzt. Danke und grüß den.
0: Sehr gerne. Schönen Abend an euch beide.

0: Auerhahn, der Polz-TV1 am Donnerstagabend. Hallo.
1: Hallo, grüß euch. Da ist die Rosmarie. Mei, bitte bringst mir doch wieder eine nette Musik. Mhm. Und weil ich alle Tage schon hart warte, bis wieder ein Wunschkonzert ist. Und bitte, wenn es mir vom Ding, wenn in Schutzengel von Florian und von Marco bringen könntet, das wäre halt ganz nett. Und grüßen möchte alle meine Lieben und die Freundin, die Helga, und euch besonders für das, dass ihr die Zeit immer opfert. Recht schönen Dank für die ganze Sendung, was ihr alle habt, gell? Recht schönen Dank.
0: Sehr gerne, machen wir natürlich gerne, Rosmarie. Und das Warten hat ein Ende. Am Sonntag gibt's wieder das Wunschkonzert. Mit Charlie Germay, meinem Kollegen Charlie. Wie gewohnt.

0: Florian Silbereisen und auch der Marco im Duett hier AV1. Sie wünschen und wir spielen.
1: Ich bin die Sieglinde. Ich wünsche mir von Ronny und my darling Caroline. Danke, danke, danke.
0: Hier ist der Ronny. Viel Spaß damit.

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25: Hallo, da ist die Ida und ich darf mir halt bitte ganz gern das Liedli wünschen, Verzillertal-Gesang und Z3, der Gelsko gezogen. Vielen, vielen Dank, da hat mich Frieden, wenn ich komme, danke, danke, und ein Platzle noch an, danke, danke, und einen schönen Abend.
26: Ah.

0: 23, darf ich sagen. Vergelt's Gott sagen, hier auf Radio U1 Tirol am Donnerstagabend. Hallo.
1: Hallo U1, da ist die Annemarie. Ich wünsche mir heute bitte für meinen verstorbenen Mann vom André Heller das Lied "Wie der Herzschlag heißt zu mir". Danke.
0: Das spielen wir natürlich sehr gerne. André Heller, "Wie mein Herzschlag". Und den Wunsch erfüllen wir natürlich sehr, sehr gerne hier auf U1. Und weitere Wünsche gibt es auch noch nach 19 Uhr bei uns hier auf Radio 1 Tirol. Damit wunderschönen Donnerstagabend und viel Spaß mit André Heller.
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2: Mit Martina Steidl. Genug ist genug. Die Tage vom Wiener Wirtschaftskammerpräsidenten Walter Ruck sind offenbar doch gezählt, auch wenn er weiterhin schweigt und einen Rücktritt ablehnt. Für morgen Abend hat Kanzler Stocker ein virtuelles Treffen des Bundesparteivorstands einberufen. Viele Medien berichten online, dass Ruck aus der ÖVP ausgeschlossen werden soll. Ihm werden ja unter anderem Postenschacher und Sexismus vorgeworfen. Ab 1. Oktober gilt das Recht auf Reparatur in der EU und somit auch in Österreich. Hersteller von Haushaltsgeräten sind dann verpflichtet, Waschmaschinen, Kühlschränke und Geschirrspüler auch nach Ablauf der gesetzlichen Gewährleistung für weitere 7 bis 10 Jahre zu reparieren. Die Branche unterstützt das. Christian Klickowitz vom Fachverband der Elektronikindustrie sieht die Unternehmen auch gut vorbereitet.
3: Das bedeutet für Hersteller vor allem eben eine Anpassung von Service- und Reparaturprozessen oder Kundeninformationen. Viele Bereiche sind eben schon gelebte Praxis. Die Reparatur ist für Qualitätshersteller kein neues Thema. Es braucht eben vielleicht neue Reparaturinformationen oder Aspekte der Verbraucherrechte, die umzusetzen sind.
2: Erfahrungen durch den Reparaturbonus und die Geräteretterprämie würden dabei helfen. Für kleinere Betriebe kann die Umsetzung etwas anspruchsvoller sein, etwa wenn keine eigene Serviceinfrastruktur vorhanden ist, so Klickowitz. Am Flughafen von Mallorca könnte es Ende Juli und Anfang August unbequem für Flugpassagiere werden. Das Bodenpersonal hat mehrere Streiks angekündigt, stundenweise am 28. Juli sowie am 1., 4. und am 8. August. Die Gewerkschaft will unter anderem einen besseren Arbeitsschutz und eine bessere Bezahlung durchsetzen. Für Reisende wird das längere Schlangen und Verzögerungen bringen. Radio ist auch weiterhin der Tagesbegleiter für die Menschen. 3 von 4 Österreicherinnen und Österreichern hören täglich Radio. Der aktuelle Radiotest beweist einmal mehr, dass auch Österreichs Privatradios wieder bestanden haben. Im Schnitt hören die Österreicherinnen und Österreicher 199 Minuten am Tag Radio. Die Gruppe zwischen 14 und 49 sogar noch länger. Gehört wird vor allem in der Früh und im Auto.
4: Das freut natürlich auch uns. 19 Uhr und 2 Minuten. Schneller Blick auf die Straße bei uns in Tirol. Es geht ganz flott. Da sind uns keine Probleme gemeldet worden. Gute Fahrt. Und damit zum Wetter. Der Donnerstag klingt sehr freundlich aus bei uns in Tirol. Weitgehend trocken mit ein paar letzten Sonnenstrahlen und ein paar Wolken. Ab morgen Freitag wird es dann mehr Richtung Sommer gehen. Es wird wärmer. Bis zu 27 Grad sind morgen möglich. Und von früh bis spät wird sonnig. Noch wärmer wird es am Samstag. Richtiges Badewetter bei bis zu 32 Grad am Samstag. Auch bei Sonnenschein von früh bis spät.
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4: Und auch heute haben wieder sehr, sehr viele angerufen. Und vielen Dank auch für die netten Worte, die da mit dabei waren heute. Und ein paar Musikwünsche gibt es auch jetzt noch. Hallo.
5: Hallo U1 Tirol. Hier ist die Gudrun aus dem Schwarzwald. Ich wünsche mir bitte den Patrick Steinl mit seinem Lied, wo er bei immer wieder sonntags bei der Sommerhitparade dabei ist und jetzt im Finale ist. Und zwar ein heißer Sommerflirt. Ich grüße den Patrick, alle Fans von Patrick, alle Zuhörer und Ihnen vielen lieben Dank für die Erfüllung von meinem Musikwunsch. Liebe Grüße, Gudrun.
4: Großer Fan, die Gudrun von Patrick. Spielen wir natürlich sehr gerne. Kommt jetzt auch gleich morgen in der Früh, hören wir uns wieder, wenn Sie wollen. Und zwar bei unseren Gletschergeschichten. Die starten morgens das erste Mal ab 10 Uhr gemeinsam mit Karl Gabel. Bin ich morgen nämlich unterwegs und zwar am Pitztaler Gletscher und darf mit ihm gemeinsam über die Gletscher in Tirol sprechen. Und ab 14 Uhr hören wir uns in der Tiroler Zeit. Schönen Donnerstagabend hier auf Radio 1 Tirol wünscht Philipp Wachter. Und hier ist der Patrick Steindl. Bis morgen.

Hallo U1, da spricht die Margit aus Innsbruck. Gerne würde ich hören von Roger Wittecker, wenn es dich noch gibt. Ja, von meiner Seite Gratulation zu den 120.000 Hörern. Doch von ungefähr kommt sowas nicht. Ihr alle seid stark motiviert. Das hört man beim Sprechen. Weiter so. Dankeschön. Tschüss.

0: Wagner, hallo, U1. Hans aus Oberstreich, Bezirk Rieskirchen. Mein Wunsch ist von Johnny Hill, Rosen für Mama. Danke und auf Wiedersehen.
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1: Hallo U1, da ist mal wieder der Rainer aus Deutschland. Ich habe heute einen besonderen Wunsch und zwar können Sie mir bitte von den Alpis Glitschplatsch Hexenwasser spielen. Das wäre lieb. Macht's weiter so, ihr seid ein tolles Team und euch und alle im U1-Team einen schönen Feierabend und macht's gut. Danke, tschüss.

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1: Mit Martina Steidl. Der Volkspartei reicht es nun offenbar in der Causa um den Wiener Wirtschaftskammerchef Walter Ruck. Viele Medien berichten online, dass er von der Partei ausgeschlossen werden soll. Kanzler Stocker trommelt morgen den Bundesparteivorstand zusammen. Am Abend ist eine virtuelle Sitzung geplant. Ruck schweigt bislang zu den Vorwürfen um Postenschacher und Sexismus, obwohl ihn mittlerweile etliche Parteigranten schon zum Rücktritt aufgefordert haben. Der Prozess in Wien heute gegen eine falsche Beauty-Ärztin wurde auf Herbst vertagt. Die 45-Jährige soll ohne Ausbildung in großem Stil Schönheitsbehandlungen durchgeführt haben. Etliche Patientinnen haben gesundheitliche Schäden davongetragen. Ich wollte niemandem wehtun, sagt die Frau heute. Sie soll auch fremdes Geld abgezweigt haben. Großer Einsatz der Polizei heute Nachmittag in einer Bank in Regensburg in Bayern. Ein Mann wurde mit einem Messer verletzt und ist wenig später im Krankenhaus gestorben. Neben einem Hubschrauber war auch das Spezialeinsatzkommando im Einsatz. Der mutmaßliche Angreifer wurde festgenommen. Befürchtet wurde zuerst eine Geiselnahme. Inzwischen ermittelt die Polizei wegen Mordes und Raubüberfalls. Die Hitze trocknet Europas Böden immer schneller aus. Schuld sind die hohen Temperaturen. Laut einer Studie verdunstet inzwischen so viel Wasser, dass normale Regenmengen nicht mehr für einen Ausgleich ausreichen. In Westeuropa sind landwirtschaftliche Dürren dadurch 5-mal wahrscheinlicher geworden. Die Folgen spüren vor allem Bauern und auch Konsumenten durch höhere Lebensmittelpreise.
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